0: finden und bei der SPD für Kompromisse werben, denn es muss am Ende mehr rauskommen als der kleinste gemeinsame Nenner, um wie von der Regierung versprochen zu beweisen, dass Politik noch handlungsfähig ist.
1: Die deutschen Eishockeyspieler haben bei der Weltmeisterschaft auch nach Spiel 3 noch keine Punkte. Gegen Gastgeber Schweiz gab es eine sehr deutliche 1:6 Niederlage. Es ist die höchste WM-Niederlage gegen den Nachbarn seit 89 Jahren. Das Minimalziel-Viertelfinale ist in weiter Ferne. Und am Mittwoch geht es gegen den Titelverteidiger USA.
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4: Florian Klaus. Bis zu 6.000 Euro Prämie gibt es für Käufer von E-Autos durch ein neues Förderprogramm vom Staat. Ab heute sollen Privatleute die Förderung beantragen können. Bundesverkehrsminister Schneider will das Portal am Vormittag starten. Die Prämie gibt es auch rückwirkend für Autos, die seit dem 1. Januar neu zugelassen worden sind. Insgesamt stehen 3 Milliarden Euro zur Verfügung. US-Präsident Trump hatte für heute angeblich einen Angriff auf den Iran geplant. Den hatte er aber nach eigenen Angaben abgesagt. Das Militär sei für einen groß angelegten Angriff bereit, falls es keine Einigung mit dem Iran gebe. Tina Eck berichtet.
5: Einige Golfstaaten, darunter Katar und Saudi-Arabien, hätten ihn gebeten, von dem geplanten Militärschlag zunächst abzusehen, weil gerade ernsthafte Verhandlungen im Gange seien, erklärte Trump weiter. Aus Respekt sei er dieser Bitte nachgekommen. Zuvor hatte Trump den Druck auf den Iran wieder mal hochgeschraubt und gedroht, den Krieg wieder aufzunehmen.
4: Vor gut 3,5 Jahren hat der Bund den Düsseldorfer Energiekonzern Uniper mit mehr als 13 Milliarden Euro vor der Pleite gerettet. Heute startet die Bundesregierung einem Bericht der Süddeutschen Zeitung zufolge das Verfahren für den Wiederverkauf des Unternehmens. Bis Mitte Juni können sich demnach Interessenten melden, die sich an Uniper beteiligen wollen. Der Bund will seine Beteiligung von heute 99% auf etwa ein Viertel herunterfahren. Die Zeit von Star-Fußballtrainer Pep Guardiola beim Premier League-Club Manchester City neigt sich Medienberichten zufolge dem Ende zu. Eigentlich hat er noch einen Vertrag bis 2027. Zum Saisonende soll jetzt aber Schluss sein, heißt es. Es wäre das Ende einer erfolgreichen Ära. Auch in dieser Saison ist die Meisterschaft noch möglich, dafür müsste Konkurrent Arsenal aber passen.
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1: Seven Dust One. Sind Seven Dust die heimlichen Stars des Modern Rock? Man könnte es fast meinen, denn nach gut 30 Jahren und 14 Studioalben hat sich das Quintett aus Atlanta eine unfassbar große Fanbase aufgebaut. Und die Jungs um Frontmann John Witherspoon wissen, was sie ihrer Gemeinde schuldig sind. Auch Album Nummer 15, One betitelt, bewegt sich irgendwo zwischen Modern Rock und Metal, Post-Grunge und Hard Rock. 10 Songs, 10 Hits, was will man mehr? Richtig, Seven Dust Live. Die Band spielt eine Handvoll Gigs im November bei uns. Und bis dahin hören wir One, das Album der Woche von Seven Dust, hier auf Rockantenne Bayern. Fangen wir an mit diesem Song hier.

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2: Ich bin Florian Klaus. Wie geht es den deutschen Wäldern? Dafür stellt Bundesagrarminister Reinach heute neue Daten vor. Schon länger werden an den Bäumen wegen des Klimawandels verbreitet Schäden durch Hitze, Trockenheit und Käferbefall beobachtet. Im letzten Jahr kam heraus, dass der Wald in Deutschland durch die großen Schäden inzwischen mehr Kohlenstoff abgibt, als er aufnehmen kann und damit seine Funktion als Klimaschützer auch nicht mehr erfüllen kann. Wenn wir über KI sprechen, denken wohl viele zuerst an ChatGPT. Der Milliardär Elon Musk ist mit einer Klage gegen den Entwickler von ChatGPT, OpenAI, gescheitert. Musk war mal Geldgeber von OpenAI und wirft dem Unternehmen unter anderem vor, eine frühere gemeinsame Vision verraten zu haben. Es sei nun in erster Linie auf Profit aus. Allerdings entschied das Gericht, dass Musk zu spät geklagt hat. Die Verjährungsfrist war abgelaufen. Mit einem eigenen Mietendeckel wollte Berlin den immer höheren Mietkosten mal Grenzen setzen, aber das Bundesverfassungsgericht hat Nein gesagt. Der Bund sei für solche Dinge zuständig. Die SPD will sich jetzt in der Bundesregierung dafür einsetzen, dass die Länder eigene Mietendeckel einführen können. Jan-Henner Reitze berichtet.
3: Dass die Bundes-SPD ausgerechnet jetzt wieder eine rechtliche Grundlage schaffen will, damit Bundesländer jeweils für sich Mietendeckel festlegen können, liegt an der bevorstehenden Abgeordnetenhauswahl in Berlin, wo die SPD aktuell in Umfragen hinten liegt. Die Union lehnt Mietendeckel allerdings ab und innerhalb der Bundesregierung gibt es sowieso schon zahlreiche Streitthemen.
2: Das Zielviertelfinale rückt für die deutsche Eishockeymannschaft bei der WM in immer weitere Ferne. Gegen Gastgeber Schweiz setzte es eine deutliche 1:6 Niederlage. Damit ist das DEB-Team auch nach 3 Spielen noch punktlos. Nächster Gegner ist morgen Weltmeister und Olympiasieger USA.

Gerade noch im Vorprogramm von AC/DC geglänzt, sind The Pretty Reckless zurück mit neuer Musik. Und die kann sich hören lassen. When I Wake Up von The Pretty Reckless ist neu. Auf Rockantenne Bayern.

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4: Das Rockantenne Bayern-Wetter. Der Dienstag startet mit einigen Schauern, vor allem im Süden Bayerns, ansonsten meistens trocken. Es gibt den ganzen Tag über immer wieder sonnige Abschnitte. Es sind trotzdem auch viele Wolken unterwegs, 17 bis 21 Grad, und es kann auch immer wieder mal anfangen zu regnen.
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4: Ich bin Yves Simon. Es ist 5 Uhr. Einen schönen guten Morgen. Nach dem Einsturz eines Mehrfamilienhauses in Görlitz in Sachsen werden 3 Menschen noch vermisst. Die Polizei geht davon aus, dass sie in dem Gebäude waren, als es in sich zusammengefallen ist. Polizei, Feuerwehr, Katastrophenschutz und eine Hundestaffel sind im Einsatz. Die Ursache könnte eine Gasexplosion sein, das ist aber noch nicht ganz sicher. Bundeslandwirtschaftsminister Rainer stellt heute neue Daten zum Zustand unserer deutschen Wälder vor. Schon seit längerem beobachten Experten verbreitet Schäden durch Hitze, Trockenheit und auch durch Käfer. Im Jahr 2024 war nur jeder 5. Baum noch gesund. Grund ist vor allem der Klimawandel mit langen Trockenperioden und hohen Temperaturen. Ja, und das kennen wir schon von den letzten Welt- und Europameisterschaften. Der Nachbar jubelt eine ganze Minute früher über ein Tor als wir. Damit soll aber Schluss sein. Vodafone zumindest beschleunigt vor der Fußball-WM nochmal seine TV-Übertragungen. Und zwar ordentlich. Kabelzuschauer sollen Live-Bilder etwa 2 Sekunden früher sehen als bisher und damit in etwa so schnell wie der Nachbar mit seinem Satellitenempfang.
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4: Billy Idol wird bei den 52. American Music Awards mit dem Lifetime Achievement Award für sein Lebenswerk ausgezeichnet. Damit würdigt der Sender CBS seine jahrzehntelange Karriere und seinen großen Einfluss auf die Musikwelt. Idol wird außerdem zum ersten Mal live bei den AMAs auftreten und ein Medley seiner größten Hits präsentieren. Preisverleihung findet am 25. Mai in Las Vegas statt.
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5: Raus aus den Federn, rein in den Dienstag. Es ist der 19. Mai. Schönen guten Morgen.
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Die Rockantenne-Frühschicht mit Barney Barnstender. Berlin hat die große WM-Fanmeile am Brandenburger Tor abgesagt. Die Straße des 17. Juni wird zur Fußball-Weltmeisterschaft also komplett leer bleiben. Experten haben vorgerechnet und nachgerechnet, dass ein Public Viewing am Brandenburger Tor durch die Nachtspiele bei der WM ein Verlustgeschäft wäre. Wie gut, dass wir für alles Experten haben. Da wären wir nie drauf gekommen, dass die meisten Menschen morgens um 3:30 lieber im Bett liegen wollen, statt sich lauwarmes Bier in den Nacken schütten zu lassen.

Die Rockantenne-Frühschicht mit Barney Barnsteiner im niedersächsischen Bad Pyrmont hat am vergangenen Wochenende die erste deutsche Meisterschaft im Bäume umarmen stattgefunden. Na, auch schon mal einen Baum gedrückt und umarmt. Im Einzel wurde Marie Sreyer aus Hannover Erste und in der Mannschaftswertung hat sich das Team um Julian Schnaben durchgesetzt. Auch das soll hier erwähnt werden. Wir alle sind jetzt deutsche Meister im Bäume umarmen. Die Frage ist halt, sprechen wir hier von einer astreinen Leistung oder bereits von Rindenwahnsinn?

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1: Ich bin Yves Simon. Es ist 6:30. Guten Morgen. In Bayern verstoßen offensichtlich besonders viele Tankstellen gegen die sogenannte 12-Uhr-Regel. Sie dürfen den Spritpreis ja nur noch einmal am Tag mittags immer erhöhen. Aber nach Daten des Verbraucherdienstes Mehr Tanken hat von Anfang April bis Mitte Mai jede vierte Tankstelle bei uns in Bayern dagegen verstoßen. Bundesweit war es nur jede fünfte. Nach einem Chemieunfall in einem Nürnberger Betrieb letzte Woche am Freitag startet die Spurensicherung. Es werden Proben genommen. Ein Labor soll dann herausfinden, um welchen Stoff es sich da bei der ausgetretenen Chemikalie genau gehandelt hat. Ein Mensch war bei dem Unfall ums Leben gekommen. Mindestens 6 weitere wurden verletzt. Was genau passiert ist, ist noch unklar. Die Messe München stärkt die Wirtschaft in der Region und auch in ganz Deutschland. Das zeigt eine aktuelle Studie des Forschungsunternehmens Prognos. Die Ergebnisse zeigen, dass die Veranstaltungen am Messeplatz in der Landeshauptstadt durchschnittlich einen bundesweiten Wirtschaftseffekt in Höhe von 4,45 Milliarden Euro erzielen. In ganz Deutschland werden dadurch etwa 34.400 Arbeitsplätze gesichert.
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1: Korn arbeiten weiter an ihrem neuen Album, lassen sich dabei aber ganz bewusst Zeit. Gitarrist James Monkey Schaffer sagte in einem neuen Interview, die Band habe schon rund 40 Songs geschrieben, überarbeitet und teilweise aber auch schon wieder verworfen. Das Ziel sei, den klassischen Korn-Sound zu bewahren und trotzdem noch frisch zu klingen. Ein genaues Veröffentlichungsdatum für das neue Album der Nu Metaler steht bisher noch nicht fest.
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Antenne Frühschicht mit Barney Barnsteiner. Forschende haben in den schottischen Highlands die Überreste einer alten Whisky-Brennerei gefunden, die dort über 200 Jahre lang gut versteckt in einer Schlucht lag. Und was habt ihr so am Vatertag gemacht? Eine über 200 Jahre alte Whisky-Brennerei. Das erklärt zumindest irgendwie, warum die Wanderwege in den Highlands bis heute alle in extremen Schlangenlinien verlaufen.

Die Rockantenne-Frühschicht mit Barney Barnsteiner. Auf t-online.de gibt es gerade einen Ratgeber, der 6 Warnsignale auflistet, an denen man schlechte Restaurants erkennen kann. Na, ich kenne nur das 7. Signal. Montezumas Rache. Also, wir gucken mal drauf. Eines der 6 Warnsignale für schlechte Restaurants ist der abschreckende Geruch nach Bleichmitteln oder Klostein im Gastraum. Damit wollen Restaurants wohl oftmals kaschieren, dass sie ein Hygieneproblem haben. Besonders vorsichtig sollte man übrigens sein, wenn am Suppenteller ein kleines Plastikkörbchen mit einem blauen Würfel hängt.

0: Rockantenne Bayern Wetter. Südlich der Donau regnet es stellenweise, vor allem im Münchner Raum momentan. Ansonsten startet der Tag grau und frisch. Im Laufe des Tages gibt es auch längere sonnige Abschnitte. 17 bis 21 Grad heute.
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0: Ich bin Yves Simon. Es ist 6 Uhr. Einen schönen guten Morgen. Ein großes Reformpaket hat sich die Bundesregierung bis zur Sommerpause vorgenommen. Und vor diesem Hintergrund will Bundeskanzler Merz heute die SPD-Fraktion im Bundestag besuchen. Es ist schon länger geplant, dass Merz bei den SPD-Abgeordneten vorbeischaut. Das hat sich jetzt allerdings mehrfach verzögert, unter anderem auch, weil sich in der Bundesregierung ja immer wieder Streit aufgetan hat, etwa wie man die Haushaltslöcher stopfen könnte. Ein mit dem Ebola-Virus infizierter US-Amerikaner soll in Deutschland behandelt werden. Laut Angaben der US-Gesundheitsbehörde CDC hatte der Mann in der Demokratischen Republik Kongo gearbeitet und am Wochenende erste Symptome entwickelt. Er ist positiv getestet worden und wird jetzt wegen der kürzeren Flugzeiten und der Erfahrung in Deutschland mit Ebola-Patienten hierher verlegt, genauso wie 6 Kontaktpersonen. Bei der Eishockey-Weltmeisterschaft droht der deutschen Nationalmannschaft das frühe Aus. Das DEB-Team hat auch das dritte Vorrundenspiel verloren gegen Gastgeber Schweiz mit 1:6. Nach der klaren Niederlage wird der Kampf ums Viertelfinale jetzt deutlich schwieriger.
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0: Mit einer ganz besonderen Neuauflage von Kiss of Death nimmt Motorhead Abschied von Phil Campbell. Die Jubiläumsedition des Albums erscheint am 3. Juli und erinnert an den Gitarristen, der den Sound der Band über Jahrzehnte mitgeprägt hat. Die neue Edition von Kiss of Death bietet ein Remaster des klassischen Albums, zusätzliche Live-Aufnahmen und auch neue Begleittexte. Phil Campbell war im März im Alter von 64 Jahren gestorben und jetzt ist er in Wales beigesetzt worden.
2: An der Kaffeetasse. Schönen guten Morgen. Raus aus den Federn. Ein bisschen Wallung. Sex on Fire hätte im Angebot mit den Kings of Leon.

Schönen guten Morgen mit Collective Soul. Shine in der Rockantenne Frühschicht. 6:09. Vier Typen in Jeans, Lederjacken und mit Topffrisur und spielen Punk. Ganz klar, da sind wir bei den Ramones. Joey Ramone würde heute am 19. Mai seinen 75. Geburtstag feiern hier auf Erden. Leider ist er bereits oben bei Jesus im Rockhimmel. Joey, Gründungsmitglied und legendärer Sänger der Ramones. Legendär auch das Drama hinter den Kulissen zwischen Johnny und Joey Ramone. Die beiden haben rund 20 Jahre lang kaum noch ein Wort miteinander gesprochen. Der Grund? Man glaubt es kaum. Eine Frau. Ja, gibt's denn sowas? Johnny verliebte sich in Linda, die vorher mit Joey Ramone zusammen war und heiratete sie später sogar. Und trotz dieser eisigen Stimmung standen beide weiter gemeinsam auf der Bühne. Bis zur Auflösung der Ramones 1996. Heute gehen also die Grüße rauf in den Rockhimmel zu Joey zum 75. Und wir hoffen, dass er da oben mindestens doppelt so viele Traumfrauen auf seiner Wolke sitzen hat.

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0: Villa Band, Abracadabra in der Rockantenne. Frühschicht, schönen guten Morgen, 6:16. 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
13: Das Rockantenne Bayern-Wetter. Südlich der Donau regnet es stellenweise, vor allem im Münchner Raum momentan. Ansonsten startet der Tag grau und frisch. Im Laufe des Tages gibt es auch längere sonnige Abschnitte. 17 bis 21 Grad heute.
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13: Ich bin Yves Simon. Es ist 6:30. Guten Morgen. Ab heute können Autofahrer bei uns in Bayern die neue staatliche E-Auto-Prämie beantragen. Das Online-Portal soll am Vormittag freigeschaltet werden. Je nach Modell, Haushaltsgröße und Einkommen gibt es für Kauf oder Leasing eines E-Autos oder Plug-in-Hybrids 1.500 bis 6.000 Euro. Rückwirkend für Zulassungen seit dem 1. Januar. Die bayerischen Flughäfen machen sich bereit für die Pfingstferien. Trotz Unsicherheiten, unter anderem wegen des Ölpreises, erwarten sie stabile Passagierzahlen. Der Nürnberger Flughafen erwartet sogar etwas mehr Fluggäste als vor einem Jahr. Der Münchner Flughafen hält sich mit Zahlen noch zurück. Letztes Jahr waren es aber über 2 Millionen. Besonders gefragt sind Urlaubsziele im Mittelmeerraum. In den Pfingstferien gibt es allein über 330 Flüge zwischen München und Mallorca. Ex-Bayern-Coach Pep Guardiola steht offenbar vor dem Rücktritt als Trainer von Manchester City. Laut der britischen Zeitung Daily Mail wird der Spanier den englischen Fußballclub zum Ende der Saison verlassen. Einige namhafte Sponsoren sollen auch schon über den Rücktritt informiert worden sein.
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13: Zwei große Rock-Biopics nehmen weiter Form an. Der von Green Day mitproduzierte Coming-of-Age-Film Nimrods, inspiriert von den frühen Bandjahren, startet am 14. August in den US-Kinos. Gleichzeitig schreitet auch das geplante Ozzy und Sharon Osbourne-Biopic voran. Laut Jack Osbourne steht das Drehbuch schon, die Produzenten arbeiten aber noch an der Regie und der Film soll voraussichtlich 2028 erscheinen. Im Mittelpunkt steht die Liebesgeschichte von Ozzy und Sharon sowie Ossis Weg vom Ende von Black Sabbath in die Solo-Karriere.
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14: Und mit Meatloaf. I do anything.

0: Smith, Walk This Way um 6.40 Uhr. Minuten. Good morning.
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0: Und wir sind gespannt, wer ist heute dran auf der kostenlosen Rock Antenne Studio Hotline 08000 80 4000. Guten Morgen.
2: Hallo Barney, hier ist der Alex aus Freiburg und mein Rocksong des Lebens ist City Ebony von Maneskin, denn die Band hat mich damals sehr berührt, als sie beim ESC performt haben und ich mich dann um die Band drumherum eingelesen habe und mich in meinem jugendlichen Leichtsinn sehr abgeholt gefühlt habe. Und das, obwohl sie tatsächlich auch 2 Jahre jünger sind als ich, da war ich sehr begeistert davon, habe mir auch viele Texte dann selbst übersetzt und mich da irgendwo auch wiedergespiegelt gesehen.
0: Dankeschön, Alex. Und hier kommt der Rocksong deines Lebens. Måneskin, im besten Rock-Nonstop auf Rockantenne. City Ebony.

Black Rose, Hard to Handle in der Rockantenne Frühschicht. Schönen guten Morgen, 6.47 Uhr, 13 Minuten vor 7. Aua, das tut weh, Eishockey-WM. Da haben wir gegen die Schweiz richtig auf die Mütze bekommen. Eine historische 1:6 Klatsche. Das ist die höchste Pleite gegen die Eidgenossen seit 1937. Ja, damals waren die Rolling Stones gerade mal auf ihrer zweiten Abschiedstour. 1:6. Das ist außerdem natürlich der brutalste Schweizer Neutralitätsbruch aller Zeiten. Und wir stehen damit bei der Eishockey-Weltmeisterschaft vor einem erneuten Aus in der Vorrunde. Was sagt der Bundestrainer Harold Kreis? Der hat nach der Pleite ausdrücklich die gute Anfangsphase seiner Mannschaft in diesem Spiel gelobt. Aha. Das ist ein bisschen so, als würde man über die Titanic sagen, klar, am Ende sind wir gesunken, aber das Ablegen in Southampton, das hat wirklich super geklappt. Bisschen Motivationssound für unsere Eishockey-Jungs aus dem Rocky-Film. Survivor auf Rockantenne. Burning Heart im besten Rock-Konzert.

0: Motley Crue, Wild Side, hier in der Rockantenne-Frühschicht, gleich die 7 Uhr News, danach Asia Heat of the Moment. Und Garbage im besten Rock Nonstop. Stupid Girl. 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
5: Das letzte Wochenende hat es wieder gezeigt, für gewöhnlich ist der Eurovision Song Contest ja eher Glitzerpop. Aber in dieser Woche feiern wir die Momente, in denen Rock das Ding komplett gekapert hat. 2006 sorgt eine Monstertruppe aus Finnland für Sprachlosigkeit. Lordi gewinnen mit Hard Rock Hallelujah mehr Pyros als beim Volksfest und Gitarren auf Elf. Und 2011 dann die nächste Sensation. Måneskin holen mit CTE Boani den Sieg nach Italien. Sänger Damiano haut nach dem Finale dann den legendären Satz raus: Rock'n'Roll never dies.
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6: Rock Antenne Bayern Wetter. Wir starten recht unterschiedlich in den Tag. Südlich der Donau sind einige Regenschauer unterwegs. Im Norden ist es noch trocken. Am Nachmittag dann umgekehrt. Dann haben wir vor allem in Franken immer wieder mal den ein oder anderen Schauer. Es gibt auch längere sonnige Abschnitte. Das Ganze heute bei Temperaturen zwischen 17 und 21 Grad.
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6: Ich bin Yves Simon. Es ist 7 Uhr. Einen schönen guten Morgen. Viele Tankstellenbetreiber verstoßen offenbar gegen die 12-Uhr-Regel. Eigentlich dürfen sie den Spritpreis ja nur noch einmal am Tag mittags erhöhen. Aber nach Daten des Dienstes Mehr Tanken hat von Anfang April bis Mitte Mai jede 5. Tankstelle in Deutschland dagegen verstoßen. Die Betreiber weisen das entschieden zurück. Sie sagen, manchmal kämen die Preisänderungen eben einfach zu spät beim Kartellamt an und sie spielen den Ball sogar zurück. Sie sagen, die Internetleitungen in Deutschland wären zu langsam. Wie gesund sind unsere Wälder? Bundesagrarminister Rainer stellt heute neue Zahlen zum Zustand der deutschen Wälder vor. Wegen Hitze, Trockenheit und der Borkenkäfer im Wald gab es in den letzten Jahren schon massive Probleme. Im Jahr 2024 war nur noch jeder 5. Baum in Deutschland wirklich gesund. Bei der Eishockey-Weltmeisterschaft steckt die deutsche Nationalmannschaft weiter in der Krise. Das Team von Bundestrainer Harold Kreis hat auch das 3. Gruppenspiel verloren mit 1:6 gegen Gastgeber Schweiz. Damit droht wie schon im Vorjahr das Aus schon in der Vorrunde.
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6: Neue Special Editions für Fans von Hard- und Emo-Rock. Das Album Lip Service Reload von der Schweizer Hardrock-Band Gotthard erscheint nach dem Release im Jahr 2005 zum ersten Mal auf Vinyl und kann ab heute vorbestellt werden. Außerdem veröffentlicht My Chemical Romance die Deluxe Edition ihres Studioalbums Danger Days – The True Lives of the Fabulous Killjoys. Platte erscheint am 10. Juli und sie ist ebenfalls ab sofort vorbestellbar.
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0: An der Kaffeetasse, schönen guten Morgen. Ja, das Spielchen Schere, Stein, Papier, das kennt ja jeder. Schere, Stein, Papier, Schere. Wir spielen hier in der Frühschicht Schere, Stein, Paar, Bier. Und damit habt ihr die Chance auf Tickets für Rock im Park. Wie es funktioniert, gleich mehr dazu nach Asia und Garbage.
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Stupid Girl, die Rockantenne-Frühschicht um 7:10 Uhr. Ja, und hier bei Rockantenne, wir sind bekannt dafür, dass wir uns immer schöne Spiele ausdenken. Legendär zum Beispiel Kacken für Wacken. Ja, Tickets damals für Wacken. Unvergessen. Und jetzt spielen wir eben in Sachen Rock im Park Schere, Stein, Paar Bier. Ja, also wir laden euch ein auf ein Paar Bier bei Rock im Park.

0: So geil in diesem Jahr. Headliner Volbeat, Papa Roach, Linkin Park sind mit dabei und Iron Maiden natürlich. Und ja, wir zocken Schere, Stein, Paar Bier auf der 0880-4000. Mutige voran, es ist nicht allzu schwer, das kann ich jetzt schon mal sagen. Ja, also sehr gute Chancen jetzt auf der 0880-4000 Rockantenne Studio Hotline. Schnell sein, anrufen, mitzocken, Schere, Stein, Paar Bier und dann vielleicht am Samstag, den 6. Juni, Maiden live erleben bei Rock im Park. Jetzt in der Rockantenne Frühschicht mit Run to the Hills.
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0: It's a long way to the top. AC/DC in der Rockantenne. Frühschicht, es ist soweit. Wir spielen Schere, Stein, Paar, Bier. Erste Runde, ja. Wir spielen heute Morgen nochmal. Hört es euch mal gut an, ja. Es ist schon ein bisschen vorsichtig gewesen, die Bewerbung. Ja, hier auf der 08.080.4000. Durchgekommen ist der Stefan aus Eichenried und er ist heiß, er möchte zu Rock im Park, richtig?
1: Das ist absolut korrekt.
0: Und du hast schon mal Schere, Stein, Papier gespielt, oder? Schnick, Schnack, Schnuck, ja. Das kannst du ja so mit der Hand. Schere, Stein, Papier.
1: Lang ist es her, aber ja.
0: Zum Beispiel Papier und der andere sagt Schere. Ja, dann gewinnt der, der die Schere hat.
1: Richtig.
0: Also es ist super schwer. Halt dich fest. Schere, Stein, Papier um 2 fulminante Tickets für Rock im Park.
1: Mein Puls steigt, ja.
0: Ich fange an und ich sag mal Schere.
1: Dann nehme ich den Stein.
0: Und die Schere geht am Stein kaputt und damit bist du bei Rock im Park. Jawohl!
1: Ja! Geil!
0: Es ist ja nur ein bisschen Blödsinn. Ja, wir werden es die ganze Woche spielen. Schere, Stein, Paar, Bier.
1: Geil ist das denn?
0: So einfach geht es. Schere, Stein, Paar, Bier. Kann man nur empfehlen, das Spiel, oder?
1: Ja, definitiv. Einigermaßen machbar.
0: Klar, gratuliere dir. Ciao. Viel Spaß bei Rock im Park. Wer darf mit?
1: Der Schorsch, Spitzname Gogomaus.
0: Der Name ist Programm. Viel Spaß.
2: 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Barney Barnsteiner in der Rockantenne Frühschicht.

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17: Das Rockantenne Bayern Wetter. Wir starten recht unterschiedlich in den Tag. Südlich der Donau sind einige Regenschauer unterwegs. Im Norden ist es noch trocken. Am Nachmittag dann umgekehrt. Dann haben wir vor allem in Franken immer wieder mal den ein oder anderen Schauer. Es gibt auch längere sonnige Abschnitte. Das Ganze heute bei Temperaturen zwischen 17 und 21 Grad.
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17: Ich bin Yves Simon. Es ist 7:30. Einen schönen guten Morgen. Die bayerische Arbeitsministerin Scherf macht Druck für flexiblere Arbeitszeiten. Sie will eine wöchentliche statt eine tägliche Höchstarbeitszeit. Dann wären zum Beispiel auch 12-Stunden-Tage legal, wenn die vereinbarte Wochenarbeitszeit wiederum eingehalten wird. Vor allem die Gewerkschaften sehen das kritisch. Die bayerischen Moore sollen besser geschützt werden. Dafür investieren der Freistaat und die EU jetzt 3 Millionen Euro in den nächsten 3 Jahren in das Schutzgebiet Ebersberger Inngletscher. Dort liegen rund 100 Moore, ein wichtiger Natur- und Klimaschatz, denn sie bieten bedrohten Tier- und Pflanzenarten Lebensraum und sie speichern große Mengen an Kohlenstoff. In den Playoffs der Basketball-Bundesliga stehen die Bamberg Baskets kurz vor dem Halbfinale. Der Pokalsieger hat auch das zweite Heimspiel gegen Ulm mit 90 zu 87 gewonnen und führt in der Best-of-Five-Serie jetzt mit 2 zu 0. Ulm muss das nächste Heimspiel am Samstag gewinnen, um nicht auszuscheiden. Die Baskets Bonn haben ihre Viertelfinalserie gegen Würzburg ausgeglichen. Nach der Auftaktniederlage haben sie zu Hause mit 88 zu 81 gewonnen. Die Serie steht jetzt 1 zu 1 und wechselt nach Würzburg.
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17: Die Okkultrocker von Ghost haben für August einen neuen Konzertfilm angekündigt. Dafür haben die Schweden schon jetzt einen ersten Teaser auf ihren Social-Media-Accounts veröffentlicht, allerdings noch ohne konkrete Details. Für Titel und auch zum Inhalt ist noch wenig bekannt. Aber Fans vermuten, dass das Material während der Skelet-Tour 2025 entstanden ist. Insbesondere die Shows in Mexico City sollen professionell mitgeschnitten worden sein. Die offizielle Bestätigung von Seiten der Band steht noch aus.
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19: Frisch geräuspert. Schönen guten Morgen mit Foreigner. Waiting for a girl like you.

0: Nirvana in Bloom in der Rockantenne Frühschicht. 18 Minuten vor 8, 7:42 Uhr, Entschuldigung. Ja, die Uhrzeit. Ja. Das klappt ja wieder hervorragend heute Morgen. Gleich im besten Rock Nonstop hier auf Rockantenne. Die Toten Hosen, aktuelle Single, die Show muss weitergehen. Ja, es gab mal ein Album der Roten Rosen, alias Tote Rosen. Wir warten aufs Christkind. Aktuell warten wir ja auf das neue Album von den Toten Rosen. Trink aus, wir müssen gehen, heißt es, und passen ja natürlich auch zur Tour. Und heute Abend gibt es in einigen Kinos in der Rockrepublik eben den Film dazu. Einen kleinen Vorgeschmack zum neuen Album, zur Tour. Diese Woche eine neue Doku über die Band. Sehr, sehr eng, sehr, sehr intim das Ganze, wie man im Vorfeld hört. Und das gibt es heute Abend in einigen ausgesuchten Kinos in der Rockrepublik. Alle Infos dazu natürlich auch in der Rockantenne-App, wo man das gucken kann. Und wir sind da sehr gespannt. Das Ergebnis gibt es auch ab nächster Woche in der ARD-Mediathek zu streamen. Und ich meine, wofür zahlen wir Gebühren? Ja, da kann man sich's natürlich auch angucken. Oder wie gesagt, heute Abend vielleicht schon in einigen Kinos. Ich drücke die Daumen, denn die Tickets sind wahrscheinlich meist schon vergriffen. Und wir gönnen uns jetzt die Hosen. Die Show muss weitergehen.
1: Hi, hier ist der Campino von den Toten Hosen aus Düsseldorf. Und das hier ist...

Sunrise Avenue auf Rockantenne um 9:08. Schönen guten Morgen. Die Rockantenne Frühschicht und in gut 3 Wochen startet die Fußball-Weltmeisterschaft. Und bei der englischen Nationalmannschaft macht man sich Sorgen um das Teamhotel. Ja, die 4-Sterne-Unterkunft in Kansas City soll so hellhörig sein, dass man deutlich Sexgeräusche aus dem Nachbarzimmer hören kann. Also das werden die Engländer doch wohl aushalten können für die 3 Spiele. Das englische Teamhotel ist also sehr intim. Außerdem sollen die Matratzen und Kissen in den Zimmern steinhart sein. Und deshalb lässt sich Englands Nationaltrainer, der deutsche Trainerfuchs Thomas Tuchel, etwas einfallen. Er hat an die Spieler sogenannte Schlafkits verteilen lassen mit maßgeschneiderten Matratzenauflagen und Kissen und Gelkissen. Dazu ergonomisch geformte Schlafmasken und spezielle Ohrstöpsel, die sämtliche Außengeräusche blockieren. Also würde mich nicht wundern, wenn die Engländer so gut schlafen, dass sie den Anpfiff verpennen.

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11: Diese Woche gehört zwei Legenden, die Rock weit über laute Gitarren hinaus gedacht haben. Bob Dylan feiert seinen 85. Der Mann, der mit Songs wie Like a Rolling Stone und Blowin' in the Wind gezeigt hat, dass Rock'n'Roll auch Protest, Poesie und ziemlich unbequeme Fragen sein kann. Und vor genau 40 Jahren hat Peter Gabriel sein Meisterwerk so veröffentlicht. Mit Hymnen wie Sledgehammer und In Your Eyes. Im Freistaat liefern beide bis heute den perfekten Soundtrack für Roadtrips über Bergpässe und Landstraßen.
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12: Rockantenne Bayern-Wetter. Gerade regnet es vor allem in der Südhälfte Bayerns. Ansonsten ist es meistens trocken, aber recht frisch mit nur 10 Grad. Aber das ändert sich. Die Temperaturen gehen heute auf 17 bis 21 Grad hoch und es gibt auch sonnige Abschnitte. Am Nachmittag kann es dann auch in Franken den ein oder anderen Schauer geben.
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12: Ich bin Yves Simon. Es ist 8 Uhr. Guten Morgen. Bis zu 6.000 Euro Prämie gibt es für die Käufer von Elektroautos durch ein neues Förderprogramm vom Staat. Ab heute sollen Privatleute die Förderung beantragen können. Bundesumweltminister Schneider will das Portal jetzt gleich am Vormittag starten. Die Prämie gibt es auch rückwirkend für Autos, die seit dem 1. Januar neu zugelassen worden sind. Insgesamt stehen 3 Milliarden Euro zur Verfügung. Amazon muss sich vor dem bayerischen obersten Landesgericht wegen Werbung bei Prime Video verantworten. Fast 220.000 Kundinnen und Kunden klagen dagegen, dass sie jetzt extra zahlen sollen, um Filme wie eigentlich ursprünglich versprochen ohne Werbung zu sehen. Ein erstes Münchner Urteil hat diese Zusatzgebühr schon für rechtswidrig erklärt. Das ist allerdings noch nicht rechtskräftig. Sollte das Urteil aber so kommen, könnten viele Nutzer Geld zurückbekommen über die Klage. Das Zielviertelfinale rückt für die deutsche Eishockeymannschaft bei der Weltmeisterschaft in immer weitere Ferne. Gegen Gastgeber Schweiz gab es eine deutliche 1:6 Pleite. Damit ist das DEB-Team auch nach 3 Spielen immer noch ohne einen einzigen Punkt. Nächster Gegner ist morgen Weltmeister und Olympiasieger USA.
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12: Beartooth schenken uns nicht nur ein neues Album, sondern auch gleich noch eine ganze neue Tournee. Die Metalcore-Band hat ihr 5. Studioalbum für Ende August angekündigt. Direkt nach dem Release geht's dann auf Pure Ecstasy Tour durch Europa und Großbritannien. Im September spielen Beartooth dafür 5 Headliner-Shows in Deutschland, unter anderem in Oberhausen und auch in München.
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13: An der Kaffeetasse, good morning mit Wheatus Teenage Dirtbag.
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Whitesnake auf Rockantenne. Fool for your lovin'. Schönen guten Morgen, 8:08. Er ist die menschliche Windmühle. Er ist The Bird oder auch der intellektuelle Zerstörer. Das sind die Spitznamen, die er im Laufe seiner Karriere gesammelt hat. Pete Townshend, der Hauptsongschreiber und Gitarrist von The Who. Und man muss auch sagen, keiner zerstört Gitarren so schön wie er. Ja, all seiner Markenzeit ein paar Gitarren zerlegen. Ja. Und er war einer der Ersten, die das auf der Bühne gewagt haben. Eigentlich war das damals aber nur ein kleiner Unfall, bei dem seine Gitarre die Decke streift. Und daraufhin lacht das Publikum über ihn und Pete wird ein bisschen sauer und schlägt die Gitarre daraufhin kurz und klein. Ja, es war wohl irgendwie nicht Petes Tag damals. Oder eben doch, denn daraus wurde diese Legende des Gitarrenzerstörens auf der Bühne. Hope I die before I get old, also hoffentlich sterbe ich, bevor ich alt wäre, war in den 60er Jahren Pete Townshends sehnlichster Wunsch. Das hat glücklicherweise nicht geklappt. Heute wird er schlanke 81. The Who, Pinball Wizard auf Rockantenne.

Stevie Nicks, Edge of 17 in der Rockantenne Frühstück. Schönen guten Morgen, 8.21 Uhr, 9 vor halb 9. Der Gotthard. Der Gotthard ist natürlich ein schöner Berg in der wunderschönen Schweiz. Hopp, Schweiz, hopp, Gotthard. Und die Band Gotthard gehört natürlich zu den erfolgreichsten schweizerischen Rockformationen. In der letzten Zeit ist es ein bisschen ruhig geworden um Gotthard, um die Band. Und jetzt gibt's Neuigkeiten gleich in den Rockantenne News im Update um 8:30 und zuvor ein Klassiker von Gotthard, What I Like, hier in der Rockantenne Frühschicht.

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9: Das Rockantenne Bayern-Wetter. Wir starten recht unterschiedlich in den Tag. Südlich der Donau sind einige Regenschauer unterwegs. Im Norden ist es noch trocken. Am Nachmittag dann umgekehrt. Dann haben wir vor allem in Franken immer wieder mal den ein oder anderen Schauer. Es gibt auch längere sonnige Abschnitte. Das Ganze heute bei Temperaturen zwischen 17 und 21 Grad.
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9: Ich bin Yves Simon. Es ist 7:30. Einen schönen guten Morgen. Die bayerische Arbeitsministerin Scherf macht Druck für flexiblere Arbeitszeiten. Sie will eine wöchentliche statt eine tägliche Höchstarbeitszeit. Dann wären zum Beispiel auch 12-Stunden-Tage legal, wenn die vereinbarte Wochenarbeitszeit wiederum eingehalten wird. Vor allem die Gewerkschaften sehen das kritisch. Die bayerischen Moore sollen besser geschützt werden. Dafür investieren der Freistaat und die EU jetzt 3 Millionen Euro in den nächsten 3 Jahren in das Schutzgebiet Ebersberger Inngletscher. Dort liegen rund 100 Moore, ein wichtiger Natur- und Klimaschatz, denn sie bieten bedrohten Tier- und Pflanzenarten Lebensraum und sie speichern große Mengen an Kohlenstoff. In den Playoffs der Basketball-Bundesliga stehen die Bamberg Baskets kurz vor dem Halbfinale. Der Pokalsieger hat auch das zweite Heimspiel gegen Ulm mit 90 zu 87 gewonnen und führt in der Best-of-Five-Serie jetzt mit 2 zu 0. Ulm muss das nächste Heimspiel am Samstag gewinnen, um nicht auszuscheiden. Die Baskets Bonn haben ihre Viertelfinalserie gegen Würzburg ausgeglichen. Nach der Auftaktniederlage haben sie zu Hause mit 88 zu 81 gewonnen. Die Serie steht jetzt 1 zu 1 und wechselt nach Würzburg.
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9: Die Occult Rocker von Ghost haben für August einen neuen Konzertfilm angekündigt. Dafür haben die Schweden schon jetzt einen ersten Teaser auf ihren Social-Media-Accounts veröffentlicht, allerdings noch ohne konkrete Details für Titel und auch zum Inhalt ist noch wenig bekannt. Aber Fans vermuten, dass das Material während der Skeletour 2025 entstanden ist. Insbesondere die Shows in Mexico City sollen professionell mitgeschnitten worden sein. Die offizielle Bestätigung von Seiten der Band steht noch aus.
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12: Und wir spielen gleich eine zweite Runde Schere, Stein, Paar, Bier und damit erneut eure Chance auf Tickets für Rock im Park.

Fantasy Jailbreak in der Rockantenne Frühschicht. 8.38 Uhr. Es ist Zeit für die zweite Runde Schere, Stein, Paar, Bier. Das Spielchen Schere, Stein, Papier kennt ja jeder. Ja? Schnick, Schnack, Schnuck. Ja, wer verliert bei Schere, Stein, Papier? Ja, und wer gewinnt gegen mich heute Morgen? Die zweite Runde, erste Runde hat schon super geklappt. Ja, der Stefan aus Eichenried darf zu Rock im Park. Jetzt also die zweite Runde. Wir spielen Schere, Stein, Paar, Bier. Es ist machbar, wer die erste Runde gehört hat. Ja, und außerdem ist heute Welttag des Fairplay. Ja, und ich werde mich dran halten. Also schnell sein auf der 08.080-4000 erlebt. Rock im Park 2026, präsentiert von Rockantenne.

Schnell sein und Maiden erleben, Papa Roach, Volbeat, die Headliner in diesem Jahr bei Rock im Park. Jetzt schnell sein auf der 08080, 4000 Tickets für Rock im Park. Ja, ihr müsst nur eine Runde gewinnen gegen mich bei Schere, Stein, Paar, Bier. Ja, das klappt schon. Toi, toi, toi. 08080, 4000, schnell sein anrufen. Und vielleicht am Sonntag, den 7. Juni, Linkin Park in Nürnberg erleben bei Rock im Park.

0: Blood on Gang, Firewall to Burn auf Rockantenne, den besten Rock nonstop. 8.47 Uhr, 13 Minuten vor 9. Es ist Zeit für die zweite Runde. Schere, Stein, Paar, Bier. Heute Morgen in der Rockantenne Frühschicht die Chance auf ein Paar Bier bei Rock im Park 2026. Bei diesem kleinen, feinen Spielchen. Und auf der 08.080.4000 ist der Jakob. Der ist aktuell mit 250 Stundenkilometer im Auto unterwegs. Jakob, das wievielte Male wärst du bei Rock im Park?
1: Das wäre das fünfte Mal dieses Jahr.
0: Und du hast schon natürlich oft in deinem Leben Schere, Stein, Papier gespielt, oder? Kennt man doch.
1: Ist schon mal vorgekommen, ja.
0: Ja, klar. Ja, und heute ist ja Welttag des Fair Play. Und deswegen ist es nicht allzu schwer. Ich würde sagen, es ist machbar, Jakob. Es ist machbar, dass du Volbeat, Papa Roach, Maiden, Linkin Park alle live erleben kannst. Aber ich will den Druck nicht zu sehr erhöhen. Also, wir zocken jetzt, oder?
1: Ja, der ist schon so.
0: Ich sage... Papier?
1: So die Schere.
0: Jakob, wie du es immer machst, das ist ja Wahnsinn, ey.
1: Das heißt, ja,
0: ab zu Rock im Park mit Begleitperson, Jakob.
1: Es ist ja mega geil, da nehme ich meinen Bruder mit. Das ist der Semplen, der ist jetzt dann erst das fünfte Jahr dieses Jahr dabei.
0: Ihr seid der Hammer.
1: Die mega geil, merci dir.
2: Der Mann mit der Spendierhose an. Barney Bahnsteiner in der Rockantenne Frühschicht.

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17: In dieser Woche hätte einer der größten Underdogs der Rockgeschichte einen richtig runden Ehrentag. Joey Ramone wäre 75 geworden. Der dünne Typ mit der Lederjacke aus Queens hat mit den Ramones nicht den Punk erfunden, aber er hatte ihm das Tempo, die Hooklines und die Attitüde verpasst. Drei Akkorde, kein Schnickschnack, dafür Songs wie Blitzkrieg Bob oder Sheena ist ein Punkrocker, die bis heute jede Rockkneipe von Nürnberg bis Rosenheim zum Kochen bringen. Joey war nie der perfekte Sänger, aber genau das hat ihn so echt gemacht.
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18: Rockantenne Bayern Wetter. Gerade regnet es vor allem in der Südhälfte Bayerns. Ansonsten ist es meistens trocken, aber recht frisch mit nur 10 Grad. Aber das ändert sich. Die Temperaturen gehen heute auf 17 bis 21 Grad hoch und es gibt auch sonnige Abschnitte. Am Nachmittag kann es dann auch in Franken den ein oder anderen Schauer geben.
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18: Ich bin Yves Simon. Es ist 9 Uhr. Guten Morgen. US-Präsident Trump hatte nach eigenen Worten eigentlich für heute einen neuen Angriff auf den Iran geplant, aber jetzt will er ihn nochmal verschieben. Das hat er selbst auf seiner Plattform Truth Social geschrieben. Die Golfstaaten hätten ihn um diese Verschiebung gebeten, meint er. Denn angeblich habe es gerade ernsthafte Fortschritte bei den Verhandlungen gegeben. Das schildert der Vermittler Pakistan allerdings etwas anders. Beide Seiten würden ihre Bedingungen ständig ändern, wie ein Sprecher gesagt hat. Wie genau reagiert das magnetische Schutzschild der Erde auf Weltraumwetter? Ja, um diese Frage zu beantworten, schickt die Europäische Raumfahrtagentur ESA die SMILE-Mission ins All. Der Satellit hat am frühen Morgen an Bord einer Vega-C-Rakete vom Europäischen Weltraumbahnhof in Kourou in Französisch-Guayana abgehoben. Mit dem sogenannten Weltraumwetter ist vor allem die Sonne gemeint, denn Sonnenwinde können die Erde erreichen und zum Beispiel auch Polarlichter auslösen. Die 75. Vier-Schanzentournee im Winter bringt zum ersten Mal auch Wettbewerbe für Frauen. Aber ein Geldstreit überschattet jetzt die Vorfreude. Zwischen dem Deutschen Skiverband und dem Skiclub Partenkirchen, Gastgeber des Neujahrsspringens, gibt es Ärger um die Verteilung der Einnahmen. Der Club fordert nämlich deutlich mehr Geld und warnt vor finanziellen Fehlbeträgen. Im FIS-Kalender ist der 1. Januar 27 deswegen noch ohne festen Austragungsort eingetragen.
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18: Zwei große Rock-Biopics nehmen weiter Form an. Der von Green Day mitproduzierte Coming-of-Age-Film Nimrods, inspiriert von den frühen Bandjahren, startet am 14. August in den US-Kinos. Gleichzeitig schreitet auch das geplante Ozzy und Sharon Osbourne-Biopic voran. Laut Jack Osbourne steht das Drehbuch schon, die Produzenten arbeiten aber noch an der Regie und der Film soll voraussichtlich 2028 erscheinen. Im Mittelpunkt steht die Liebesgeschichte von Ozzy und Sharon sowie Ozzys Weg vom Ende von Black Sabbath in die Solo-Karriere.
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6: Wohlbekommt's, 6 am Stück um 8:45, die extra Portion Rockmusik mit dabei. Eine Perle zum Beispiel von Creedence Clearwater Revival oder ein bisschen was zum Träumen, Manic Street Preachers, A Design for Life und jede Menge Classic Rock, zum Beispiel Bryan Adams, Run to You.
16: Jetzt geht's los, Barneys Sixpack in der Rockantenne Frühschicht. 6 Songs am Stück, das ist der

0: geht runter wie Öl. 6 am Stück. Barney Sixpack in der Rockantenne. Frühschicht, aktuelle Studie haben wir reingekommen. 40% der 15-Jährigen in Deutschland können kaum rechnen und schreiben. Oh, und laut den Eltern auch nicht ihre Zimmer aufräumen und duschen. Ja, was sagen wir dazu? Puh, also ich find's gar nicht schlimm, wenn man früher in Mathe nicht gut war. Ich persönlich quadriere und integriere heute kaum noch. Und ich ziehe nie die Wurzel aus einer Unbekannten. Denn ich bin ja verheiratet. Gleich geht's weiter im besten Rock Nonstop mit Marilyn Manson, Sweet Dreams und Muse, Unraveling.
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0: von Halen Jump in der Rockantenne Frühschicht. Uhrzeit 9.43 Uhr.
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0: Das ist korrekt. Eure absolute Nummer 1 wollen wir hören auf der 0800 80 4000. Rockantenne Studio Hotline natürlich immer und jederzeit kostenfrei. Oder per Sprachnachricht über die Rockantenne App. Heute am Apparillo. Hallo, wer ist dran?
2: Hallo Barney, hier ist der Alex aus Freiburg und mein Rocksong des Lebens ist City Ebony von Maneskin, denn die Band hat mich damals sehr berührt, als sie beim ESC performt haben und ich mich dann um die Band drumherum eingelesen habe und mich in meinem Jugendlichtgleichsinn sehr abgeholt gefühlt habe. Und das, obwohl die tatsächlich auch 2 Jahre jünger sind als ich, da war ich sehr begeistert davon, habe mir auch viele Texte dann selbst übersetzt und mich da irgendwo wiedergespiegelt gesehen.
0: Danke, Alex. Dann kommt er hier, der Rocksong deines Lebens. Morgen gehen mit City Ebony, ruhig und brav, ja, alles andere.

Charlotte Rosley, ACDC Garantie in der Rockantenne Frühschicht. 5 Minuten vor 10, Zeit zu gehen. Wer klopft? Ah, es ist Julie Redford. Viel Spaß mit Julie ab 10.

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11: Fans von Punkrock bekommen Nachschlagen von Amel and the Sniffers. Die frühen EPs als fetter Re-Release, perfekt für die nächste Fahrt Richtung Berge oder Baggersee. Für die Heavy-Fraktion gibt es neues Futter von Armored Saint mit Emotion Factory Reset. Klassischer US-Metal mit ordentlich Schub nach vorne. At the Gates bringen gleich mehrere Kultalben zurück. Dazu servieren Dimmu Borgir mit Grand Serpent Rising ihre nächste schwarze Symphonie und obendrauf moderner Classic Rock von Erik Grönwall und Tommy Lee.
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12: Ich bin Jutta Rittborg. Es ist 10 Uhr. Guten Tag. Ab heute können Autofahrer die neue staatliche E-Auto-Prämie beantragen über ein Online-Portal. Je nach Fahrzeugmodell, Haushaltsgröße und Einkommen gibt es für Kauf oder Leasing eines E-Autos oder Plug-in-Hybrids bis zu 6.000 Euro. Voraussetzung, es muss ein neues E-Auto sein. Insgesamt stehen 3 Milliarden Euro bereit. Im sächsischen Görlitz ist am Abend ein Haus eingestürzt, vermutlich durch eine Gasexplosion. Das gesamte Gebäude liegt in Trümmern. Die ganze Nacht übersuchten Einsatzkräfte nach verschütteten Menschen. Und auch jetzt geht die Suche weiter. Nach Angaben der Polizei gelten noch 3 Personen als vermisst. Das kennen wir von den letzten Welt- und Europameisterschaften. Der Nachbar jubelt früher über ein Tor als wir. Das soll diesmal anders werden. Vodafone beschleunigt vor der Fußball-WM seine TV-Übertragungen. Kabelzuschauer sollen Live-Bilder rund 2 Sekunden früher sehen als bisher und damit ungefähr so schnell wie der Nachbar mit seinem Satellitenempfang.
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13: Und ich wünsche euch einen fantastischen Dienstagvormittag, weil es sich gemeinsam einfach besser arbeiten lässt. Gleich Kent Heat dabei. Let's work together. Außerdem die neue von Evanescence. Metallica. Und den Anfang machen Volbeat. Wir freuen uns schon auf die Festivalsaison mit den Dänen. Sie sind endlich zurück, unter anderem beim Ring und beim Park. Und wir starten in diese Stunde jetzt mit Volbeat und Fallen.
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0: tief rein. Mr. Big, Just Take My Heart am Dienstagvormittag auf Rockantenne. Und gleich lassen wir es etwas gemütlicher angehen mit den Dorks.
1: Riders on the Storm.
0: Einfach kurz Augen zumachen und sich in so einen Dschungelregen rein. Aber man ist aber im Zelt, also geschützt. Und draußen regnet's. Schön. Ja, das hätten wir jetzt alle gerne. Oder ihr wollt lieber moschen.
2: Denn wenn du mich küsst, schreib null wie das Songs für Liam.
0: Dann könntet ihr das mit Kraftklub und Songs für Liam gleich bei uns auf Rockantenne.
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Dance, das macht nichts, das konnte er auch nicht. Trotzdem ist er eine Legende geworden. Heute gehen die Pommesgabeln Richtung Rockhimmel und wir feiern einen echten Punk-Giganten, Joey Ramone. Der Mann hinter diesem Sound, Gründungsmitglied und legendärer Sänger der Ramones. Und legendär war bei den Ramones ja nicht nur der Sound, sondern auch das Drama hinter den Kulissen. Johnny und Joey Ramone haben rund 20 Jahre lang noch kaum ein Wort miteinander gesprochen. Der Grund, so privat wie bitter, Johnny verliebte sich in Linda, die vorher mit Joey zusammen war. Und dann heiratete Johnny auch noch Joeys Traumfrau. Ja, trotz dieser eisigen Stimmung standen beide weiter gemeinsam auf der Bühne bis zur Auflösung der Ramones 1996. Vielleicht hätten die beiden mal den Oasis-Brüdern verraten sollen, wie man bandinternen Stress professionell handelt. Heute schicken wir Joey den Gruß zum 75. auf jeden Fall hoch und hoffen, dass er da oben mindestens doppelt so viele Traumfrauen auf seiner Wolke sitzen hat. Und zum Ehrentag gibt's jetzt natürlich auch einen absoluten Ramones-Klassiker. Hier sind die Ramones mit Do You Remember Rock'n'Roll Radio auf Rockantenne. Und was soll ich sagen? Natürlich remembern wir. Wir sind doch mittendrin. The All-American Half-Hound. Pure beef patties, lettuce, tomato. This is Rock'n'Roll Radio. Come on, let's rock and roll with the Ramones.

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0: CC Top auf Rock Antenne und um kurz nach 11 geht's weiter mit Twisted Sister.
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13: Langes Pfingstwochenende und wir hätten da ein paar Vorschläge, wie ihr eure Nachbarn wachhaltet. In Frankfurt machen Metallica Stimmung auf ihrer M72-Tour. Bei uns daheim heißt es Open Air am Berg in Eichstätt. Eines der ersten großen Festivals des Jahres mitten in der Altstadt. Dazu das Tourfinale von Gitarrenlegende Uli und Roth in Burg Lengenfeld. Und wer lieber im Kinosessel abrockt, The Mandalorian and Grogu startet auf der großen Leinwand. Egal ob Pogo im Graben oder Popcorn im Saal, habt es schön laut.
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14: Ich bin Jutta Wibrock. Es ist 11 Uhr. Guten Tag. Ab sofort kann's losgehen mit der neuen Kaufprämie für E-Autos. Umweltminister Schneider hat jetzt das Antragsportal freigeschaltet. Je nach Fahrzeugmodell, Haushaltsgröße und Einkommen gibt es für Kauf oder Leasing eines E-Autos oder Plug-in-Hybrids bis zu 6.000 Euro. Voraussetzung, es muss ein neues E-Auto sein. Erst Trump, dann Putin. Der russische Präsident ist ab heute für 2 Tage zu Besuch in China. Staatschef Xi Jinping und Putin wollen verschiedene Abkommen für Industrie und Handel unterzeichnen, heißt es aus Moskau. Seit Beginn des Ukraine-Kriegs sind beide Länder noch stärker zusammengewachsen. China kauft zum Beispiel zu günstigen Preisen große Mengen Öl und Gas, die Russland nicht mehr an westliche Länder verkaufen kann. Der Boom bei Kreuzfahrten ist ungebrochen. Die Zahl der Kreuzfahrtgäste in Deutschland ist auf einen Rekordhoch gestiegen. Mehr als 1,5 Millionen Urlauber starteten im vergangenen Jahr von einem deutschen Hafen zu einer Hochseekreuzfahrt. Das ist laut Statistischem Bundesamt eine Zunahme um gut 4%.
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0: Und ich wünsche euch einen wunderschönen Dienstag. Holt euch noch einen Kaffee, geht es entspannt an. Und hoffentlich scheint die Sonne bei euch. Wenn nicht, dann machen wir das zumindest musikalisch gleich ein bisschen Sonnenschein unterbringen bei euch. Good Charlotte.

0: den Anfang machen Twisted Sister und We're Not Gonna Take It. Einen schönen Dienstag.
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0: Gabriel Sledgehammer und da sind wir doch schon beim Thema. Ein Klassiker, den wir alle kennen. Wenn der Chef mal wieder will, dass wir irgendeinen komplett unnötigen Bums machen, auf den wir eigentlich gar keinen Bock haben. Ja, das kennen auch unsere Rockstars. Peter Gabriel musste auf diese Weise sogar ein ganzes Album machen.
1: Das Label hat Angst, dass die Verkäufe der einzelnen Platten nicht genau zugeordnet werden können, weil sie alle den gleichen Namen haben. Also habe ich mir einen Namen ausgedacht. So ist kurz, hat keine tiefere Bedeutung und eine schöne Form.
0: So war geboren. Mit Hits wie eben dem gerade gehörten Sledgehammer, Don't Give Up oder In Your Eyes. Da muss man jetzt natürlich im Nachhinein aber anmerken, wir sind dem Plattenlabel-Boss da schon ein bisschen dankbar für. Und Peter vielleicht auch, denn ganz nebenbei wurde es ja seine erfolgreichste Platte überhaupt, mehrfach mit Platin ausgezeichnet und weltweit millionenfach verkauft. Heute, vor 40 Jahren, veröffentlicht Peter Gabriel diesen Meilenstein. Also auch wenn ihr heute auf irgendwas keinen Bock habt, was der Chef sagt, stellt euch vor eurem inneren Auge einfach Peter Gabriel vor. Vielleicht wird euer größter Erfolg daraus. Amen. Alles aus Liebe, die Toten Hosen, gleich dabei bei uns.
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einfach immer ein Garant für gute Laune. Journey, Don't Stop Believin' und ein Garant für gute Bühnenshows. Das sind Blackstone Cherry. Aktuell supporten sie Shinedown auf deren US-Tournee. Und im September stehen wieder Termine bei uns an. Unter anderem in Köln und Wien. Und wer The Blackstone Cherry kennt, weiß, die liefern richtig ab. Auf ihre The Celebrate Tour. Und da sind wir natürlich mit dabei. Unter anderem eben in München, Köln und Wien. Und jetzt sind wir dabei, wenn Blackstone Cherry das Radio abreißen, würde ich sagen. Wir drehen lauter für Celebrate.

0: Chance, oder? Ach, schön wäre es schon. Naja, Green Day haben es aber auch schon auf den Punkt gebracht. In Amerika hat man es auch nicht immer leicht. Green Day mit American Idiot gibt's gleich bei uns um kurz nach 12 auf Rock Antenne.
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13: In dieser Woche war historisch ganz schön was los in der Rockrepublik. Anfang der 70er pilgern Zehntausende an den Rhein nach Germersheim zum British Rock Meeting. Pink Floyd, Status Quo, Rory Gallagher und Uriah Heep. Ein Open Air, das Festivalgeschichte geschrieben hat, lange bevor es Rock im Park gab. Wie viele da wirklich da waren, das weiß bis heute keiner so genau. Ebenfalls in diesen Tagen wird in Hamburg Joe Strummer festgenommen, weil er im Club jemanden in bester Rock'n'Roll-Manier die Gitarre über den Schädel zieht. Jahrzehnte später landet Bono in München auf dem OP-Tisch. Wirbelsäulen-Not-OP vor der U2-Tour. Rockgeschichte direkt vor unserer Haustür.
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14: Ich bin Jutta Wibrock. Es ist 12 Uhr. Guten Tag. Nach dem Einsturz eines Hauses, mutmaßlich durch eine Gasexplosion in Görlitz in Sachsen, werden noch immer 3 Menschen vermisst. Die Retter suchen mit bloßen Händen in den Trümmerbergen, um die Opfer nicht mit großen Geräten zu gefährden. Spürhunde hatten gestern noch angeschlagen, sie reagieren auf Lebenszeichen. Heute sei das nicht mehr geschehen, so der Einsatzleiter der Feuerwehr. Für die neue staatliche Kaufprämie für E-Autos hat Umweltminister Schneider jetzt das Antragsportal freigeschaltet. Je nach Fahrzeugmodell, Haushaltsgröße und Einkommen gibt es für Kauf oder Leasing eines E-Autos oder Plug-in-Hybrids bis zu 6.000 Euro. Voraussetzung ist, es muss ein neues E-Auto sein. Wie reagiert der magnetische Schutzschild der Erde auf Weltraumwetter? Um diese Frage zu beantworten, schickt die Europäische Raumfahrtagentur ESA die SMILE-Mission ins All. Der Satellit hob am frühen Morgen vom Europäischen Weltraumbahnhof in Französisch-Guyana ab. SMILE soll unter anderem die nicht sichtbare Magnetosphäre abbilden und herausfinden, wie Sonnenwinde Polarlichter und Stürme auf der Erde auslösen.
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0: Einen wunderschönen Dienstagmittag wünsche ich euch. Falls ihr noch rödeln müsst, liefern BTO gleich den Soundtrack dazu. Taking care of business. Außerdem sind Queen dabei, Under Pressure. Und die neue von den All-American Rejects habe ich auch gleich für euch. Und mit Green Day starten wir in die nächste Stunde.
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Für ein One-Hit-Wonder haben The All-American Rejects aber verdammt viele Hits vorzuweisen. Jetzt kommt ein weiterer hinzu. King Kong. Und der ist neu auf Rockantenne Bayern.

Baba O'Reilly, The Who, er ist es, die menschliche Windmühle, The Bird oder auch der intellektuelle Zerstörer, die Spitznamen, die er im Laufe seiner Karriere gesammelt hat. Pete Townsend, der Hauptsongschreiber und Gitarrist von The Who, und keiner zerstört Gitarren so schön wie er. Ja, Pete ist einer der ersten Rockstars, die das auf der Bühne wagen. Eigentlich war es damals nur ein kleiner Unfall, bei dem seine Gitarre die Decke streift. Daraufhin lacht das Publikum allerdings über ihn und Pete schlägt die Gitarre kurz und klein. Ja, war wohl irgendwie nicht so sein Tag damals. Oder eben doch, denn aus diesem peinlichen Moment wurde immerhin die lauteste Legende der Rockgeschichte. Und die Ikone dahinter wird heute schlanke 81 Jahre alt. Da gratulieren wir natürlich, wünschen einen Happy Rockin' Birthday und freuen uns über die Extraladung The Who heute im Programm bei uns. Und mit der Extraladung Classic Rock geht's gleich weiter von den Stones.

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10: Das letzte Wochenende hat es wieder gezeigt. Für gewöhnlich ist der Eurovision Song Contest ja eher Glitzerpop. Aber in dieser Woche feiern wir die Momente, in denen Rock das Ding komplett gekapert hat. 2006 sorgt eine Monstertruppe aus Finnland für Sprachlosigkeit. Lordi gewinnen mit Hard Rock Hallelujah mehr Pyros als beim Volksfest und Gitarren auf Elf. Und 2011 dann die nächste Sensation. Måneskin holen mit CTE Boani den Sieg nach Italien. Sänger Damiano haut nach dem Finale dann den legendären Satz raus: Rock'n'Roll never dies.
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11: Ich bin Tanja Nowak. Es ist 13 Uhr. Guten Tag. Ab sofort kann's losgehen mit der neuen Kaufprämie für E-Autos. Umweltminister Schneider hat jetzt das Antragsportal freigeschaltet. Je nach Fahrzeugmodell, Haushaltsgröße und Einkommen gibt es für Kauf oder Leasing eines E-Autos oder Plug-in-Hybrids bis zu 6.000 Euro. Voraussetzung, es muss ein neues E-Auto sein. Die von Bund und Ländern finanzierte Plattform Jugendschutz.net hat im vergangenen Jahr mehr als 15.000 Verstöße gegen Jugendschutzbestimmungen im Netz registriert. Meistens ging es um Missbrauchsdarstellungen von Kindern und Jugendpornografie. Das geht aus dem Jahresbericht der Stelle hervor. Andere Bereiche wie politischer Extremismus, Cybermobbing oder Gewalt spielten eine kleinere Rolle. Der Boom bei Kreuzfahrten ist ungebrochen. Die Zahl der Kreuzfahrtgäste in Deutschland ist auf ein Rekordhoch gestiegen. Mehr als 1,5 Millionen Urlauber starteten im letzten Jahr von einem deutschen Hafen zu einer Hochseekreuzfahrt. Das ist laut Statistischem Bundesamt eine Zunahme um gut 4%.
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12: Einen wunderbaren Dienstagnachmittag, ihr Lieben. Don't bring me down ist das Motto für heute. Falls ihr schlecht drauf seid, machen wir das wieder gut. Gleich mit dem Electric Light Orchestra. Außerdem Sum 41 dabei. Und immer ein Garant für gute Laune. AC/DC, Rock or Bust.

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0: das Electric Light Orchestra. Ich finde, das ist ein ganz fantastisches Motto. Denn irgendwie ist der Wurm drin. Heute alle super gestresst, die Welt sowieso am Abgrund. Da hilft wirklich einfach nur noch Musik an und Welt aus. Und deshalb machen wir das auch gleich wieder mit Lenny Kravitz und Fly Away. Außerdem habe ich 8 Minuten und 25 Sekunden pure Epic für euch. Kashmir, Led Zeppelin gleich dabei.
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lang haben die sich wieder lieb, ne? Hat auch nur ein paar Jährchen, Jahrzehnte gedauert. Oasis auf Rockantenne, die Gallagher-Brüder. Ich bin auch immer noch ein bisschen sauer, ehrlich gesagt, denn 2009 habe ich mich auf dem Weg zum Festival Rock am See gemacht. Das gibt's heute gar nicht mehr. Am Bodensee war das damals. Und da hätten Oasis als Headliner gespielt. Oder war es 2008? Wann haben sie sich aufgelöst? Doch, 2009 muss es gewesen sein. Ich war also total hyped, ne? Weil ich habe mich richtig gefreut. Ich habe sie noch nie gesehen vorher. Wir haben die komplette Diskografie durchgehört auf dem Weg zum Bodensee. Und am Festivalgelände erfahren wir, Oasis hat sich in der Nacht vorher aufgelöst, weil Liam Noel einen Obstkorb an den Kopf geworfen hat. Und Noel gesagt hat, so, jetzt reicht's. Da war ich etwas gefrustet und habe mir dann auch konsequent gedacht, nö. Ich kaufe keine Tickets für die Reunion-Tour. Erstens, viel zu teuer. Zweitens, vielleicht wirft Liam Noel wieder einen Obstkorb an den Kopf und dann gibt Noel eh wieder auf. Na, Gott sei Dank für alle, die da waren, ist das nicht passiert. Sie haben es durchgezogen. Ob jetzt aber tatsächlich auch neue Musik folgt für Oasis-Fans? I doubt it, ehrlich gesagt. Aber bei uns gibt es dafür immer neue Musik und immer gute Musik vor allem. Die Red Hot Chili Peppers gleich dabei mit Can't Stop.

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0: Diese Woche gehört zwei Legenden, die Rock weit über laute Gitarren hinausgedacht haben. Bob Dylan feiert seinen 85. Der Mann, der mit Songs wie Like a Rolling Stone und Blowin' in the Wind gezeigt hat, dass Rock'n'Roll auch Protest, Poesie und ziemlich unbequeme Fragen sein kann. Und vor genau 40 Jahren hat Peter Gabriel sein Meisterwerk so veröffentlicht. Mit Hymnen wie Sledgehammer und In Your Eyes. Im Freistaat liefern beide bis heute den perfekten Soundtrack für Roadtrips über Bergpässe und Landstraßen.
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10: Ich bin Tanja Nowak. Es ist 14 Uhr. Guten Tag. Laut IFO-Umfrage fürchten über 20% der Selbstständigen in Deutschland um ihre Existenz. Fast die Hälfte klagt über fehlende Aufträge. IFO-Expertin Demmelhuber sieht die Kombination aus Auftragsmangel und Unsicherheit als große Belastung. Nach dem Hauseinsturz in Görlitz in Sachsen werden nach wie vor 3 Menschen vermisst. Und noch immer tritt Gas aus. Die Suche ist schwierig. Einsatzkräfte arbeiten vorsichtig mit Schaufeln und Händen in den Trümmerbergen, um die Opfer nicht zu gefährden. Es ist eine Auszeichnung ähnlich wie das Bundesverdienstkreuz, nur aus Brüssel. Angela Merkel ist im Europaparlament mit dem Europäischen Verdienstorden ausgezeichnet worden. Die frühere Bundeskanzlerin erhielt die Ehrung für ihren Einsatz für die EU und deren Werte. Der neue Orden würdigt Persönlichkeiten, die sich besonders um Europa verdient gemacht haben.
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0: Ich hoffe, ihr habt es schön an diesem Dienstagnachmittag. Die nächste Stunde verbringen wir noch zusammen. Und da freue ich mich jetzt erstmal auf den Sechserpack mit Deep Purple. Der 9 Nummer von Shinedown. UFO ist dabei. Anfang machen die Red Hot Chili Peppers mit etwas Sommergefühlen. Can't stop.

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Ende Mai erscheint das neue Album von Shinedown und die bisherigen Singles machen Lust auf mehr. So auch das heftige Safe and Sound. Und das ist neu auf Rockantenne Bayern.

0: Ja, was sie alles ist. A bitch, a lover, a child, a mother, everything. Außer bei ihrem Namen nennt man sie nie. Meredith Brooks, unsere Frau Kantene. Und gleich gibt's Supertramp mit Take the Long Way Home. Und den Weg heute nach Hause in den Feierabend, den macht euch gleich wieder Alex Wangler ein Stückchen schöner mit dem Home Run. Und da hat er unter anderem die heiß begehrten Rockantenne-Kaffeetassen für euch in seiner Wahnsinns-Wangler-Challenge. Und zum Start um kurz nach drei geht's erstmal direkt laut los mit einem Geburtstagssong für Joey Ramone da oben im Rockhimmel. Also ich glaube, mit dem Home Run seid ihr auf jeden Fall gut versorgt auf dem Weg nach Hause in den Feierabend. Und wir hören uns morgen wieder ab 10 Uhr bei Rock im Job. Julie Redford war das. Bis morgen.
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0: weiße Schlange, White Snake. Kurz vor drei, kurz vom Rock Antenne Home Run. Hier ist Alex Wangler, gleich geht's los mit CC Top, LaGrange und Puddle of Mud im besten Rock Nonstop.
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14: In dieser Woche hätte einer der größten Underdogs der Rockgeschichte einen richtig runden Ehrentag. Joey Ramone wäre 75 geworden. Der dünne Typ mit der Lederjacke aus Queens hat mit den Ramones nicht den Punk erfunden, aber er hatte ihm das Tempo, die Hooklines und die Attitüde verpasst. Drei Akkorde, kein Schnickschnack, dafür Songs wie Blitzkrieg Bob oder Schienenasser Punkrocker, die bis heute jede Rockkneipe von Nürnberg bis Rosenheim zum Kochen bringen. Joey war nie der perfekte Sänger, aber genau das hat ihn so echt gemacht.
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15: Rockantenne Bayern-Wetter. Gerade regnet es vor allem in der Südhälfte Bayerns. Ansonsten ist es meistens trocken, aber recht frisch mit nur 10 Grad. Aber das ändert sich. Die Temperaturen gehen heute auf 17 bis 21 Grad hoch und es gibt auch sonnige Abschnitte. Am Nachmittag kann es dann auch in Franken den ein oder anderen Schauer geben.
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16: Ich bin Tanja Nowak. Es ist 15 Uhr. Guten Tag. Für die neue staatliche Kaufprämie für E-Autos hat Umweltminister Schneider das Antragsportal freigeschaltet. Je nach Fahrzeugmodell, Haushaltsgröße und Einkommen gibt es für Kauf oder Leasing eines E-Autos oder Plug-in-Hybrids bis zu 6.000 Euro. Voraussetzung: Es muss ein neues E-Auto sein. Zeitgleich zu Putins Besuch in Peking startet Russland ein Großmanöver mit 64.000 Soldaten, 7.800 Fahrzeugen, 140 Flugzeugen und 73 Marineschiffen, darunter auch Atom-U-Boote. Geübt werden unter anderem Tests mit ballistischen Raketen und Marschflugkörpern. Auch der Einsatz von in Belarus stationierten Nuklearwaffen wird trainiert. Wie reagiert der magnetische Schutzschild der Erde auf Weltraumwetter? Um diese Frage zu beantworten, schickt die Europäische Raumfahrtagentur ESA die SMILE-Mission ins All. Der Satellit hob am frühen Morgen vom Europäischen Weltraumbahnhof in Kourou in Französisch-Guayana ab. SMILE soll unter anderem die nicht sichtbare Magnetosphäre abbilden und herausfinden, wie Sonnenwinde, Polarlichter und Stürme auf der Erde auslösen.
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0: Gute Wahl, ihr seid da. Herzlich willkommen zum Rockantenne Home Run. Und ich fange gleich mit großen Namen an. Joey Ramone, ein wirklicher Gigant des Punk, hat uns sehr früh verlassen und hätte heute eigentlich Geburtstag. Und deshalb nehme ich euch in wenigen Minuten eine Runde mit zu den besten, aber auch schwierigsten Zeiten der Ramones. Gleich nach Queen, Puddle of Mud und CC Top.
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Es gabel nach oben in Richtung Rockhimmel, denn wir feiern einen echten Punk-Giganten, Joey Ramone. Ja, der Mann hinter diesem Sound, Gründungsmitglied und legendärer Sänger der Ramones. Legendär war bei den Ramones aber nicht nur der Sound, sondern auch das Drama hinter den Kulissen. Johnny und Joey Ramone haben rund 20 Jahre lang kaum noch ein Wort miteinander gesprochen. Der Grund soll so privat wie bitter gewesen sein. Johnny verliebte sich in Linda, die vorher mit Joey zusammen war. Und er heiratete sie später sogar. Trotz dieser eisigen Stimmung standen dann beide weiter gemeinsam auf der Bühne bis zur Auflösung der Ramones 96. Und vielleicht hätten die beiden mal den Oasis-Brüdern verraten sollen, wie man bandinternen Stress professionell handelt, ja, oder umgedreht hätten vielleicht auch eher die Oasis-Brüder hier aushelfen können. Heute schicken wir Joey den Gruß zum 75. auf jeden Fall hoch und hoffen, dass er da oben mindestens doppelt so viele Traumfrauen auf seiner Wolke sitzen hat, dass es ihm auch wirklich gut geht. Und zum Ehrentag gibt es jetzt natürlich auch einen absoluten Ramones-Klassiker. Hier sind sie im besten Rock nonstop auf Rockantenne. Rock'n'Roll High School.

0: kurz vor 4. Heute Abend haben wir im Fernsehen noch ein Highlight. Die Scorpions kommen ins Fernsehen. Genau gesagt, zu Sing meinen Song. Und da haben wir schon jemanden in der Sendung sitzen. Das ist ja eine Aufzeichnung, ne? Haben wir schon jemanden in der Sendung sitzen gehabt, der uns schon mal ein bisschen verraten kann, was da so ungefähr abgeht heute Abend und wie es auf die Scorpions wirkt, wenn man ihre Songs interpretiert. Muss ja nicht immer gleich ein Volltreffer sein. Also, was da so gemunkelt wird, ihr hört es gleich. Und zwar aus erster Hand. Es geht weiter im besten Rock Non-Stop mit Guns N' Roses und Volbeat.
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3: Five Finger Death Punch auf Rock Antenne Bayern. Und endlich live zurück in Deutschland. Unter anderem am 4. 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
15: Ich bin Sophie Gareis. Es ist 3:30. Guten Tag. Das Europäische Parlament blockiert Betrugsermittlungen gegen die CSU-Vizevorsitzende und Europaabgeordnete Angelika Niebler. Eine Mehrheit in Straßburg stimmte dafür, einen Antrag auf Aufhebung der Immunität Nieblers abzulehnen. Niebler wird verdächtigt, EU-Gelder missbraucht zu haben. Sie soll zum Beispiel Mitarbeiter für Aufgaben eingesetzt haben, die nichts mit ihrer Tätigkeit zu tun hatten. Aus für das Waterwerk in Nördlingen in Schwaben. Der Batteriehersteller schließt zum Herbst seine Fabrik. Auslöser war, dass ein großer Kunde abgesprungen ist. Damit sei dem Werk die Existenzgrundlage entzogen. Rund 350 Menschen verlieren damit ihren Arbeitsplatz. In Regensburg ist eine Gedenkstätte für die Opfer des Nationalsozialismus beschädigt worden. Unbekannte haben eine Gedenktafel mit Porträts der Opfer zerkratzt, teilte ein Polizeisprecher mit. Auch eine Heiligenstatue wurde beschädigt. Mittlerweile ermittelt auch der Staatsschutz in dem Fall.
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0: Gleich 3:30.
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0: Wahnsinn, wenn man überlegt, dass diese Saison schon 60 Jahre auf dem Buckel hat. Trucks auf Rockantenne. So, heute passiert es noch. Bei Sing meinem Song läuft die Legendenfolge mit den Scorpions bei Fox. Deine Cousine alias Ina Bredehorn ist ja mit im Format und erklärt uns ganz kurz, wie das heute Abend mit den Scorpions so abläuft.
1: Die Scorpions waren ja die Legendenfolge und deshalb interpretieren die Scorpions nicht unsere Songs, sondern wir interpretieren nur deren Songs und für die Scorpions interpretiert quasi jedes Mal Johannes einen Song.
0: So, jetzt kann das aber eine ganze Weile dauern, bis dann mal alles im Kasten ist bei so einer Sendung, aber wer hält da am längsten aus?
1: Die haben schon auch Sitzfleisch, aber die trinken jetzt nicht mehr die Mengen Alkohol. Ich habe es nicht mehr so ganz mitbekommen, wann die ins Bett sind. Das müsste ich nochmal in Erfahrung bringen.
0: Also soweit ich weiß, trinkt Rudolf Schenker überhaupt keinen Alkohol. Und wie fanden die Scorpions die interpretierten Songs, also ihre eigenen Songs, bloß eben mal anders?
1: Rudolf Schenker hatte ein kleines Tränchen im Auge, als ich einen Scorpions-Song gesungen habe. Darauf bin ich sehr, sehr stolz und es freut mich riesig, dass man so Menschen, die schon so viel gesehen haben in dieser Musikwelt, dass ich es irgendwie geschafft habe, sie zu berühren mit dem, was ich aus ihrem Lied gemacht habe.
0: 20.15 Uhr sing meinen Song auf Vox mit den Scorpions. Jetzt um 15.43 Uhr, aber hier schon auf Rockantenne. Da sind die Scorpions. Rock you like a hurricane.

0: Damn Yankees auf Rockantenne. Toten Hosen kommen ins Kino. Wie, wo, was passiert da genau? Darüber werden wir gleich sprechen. In der nächsten Stunde im Rockantenne Home Run.
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0: So, dann sind auch noch die Sportfreundesteller dabei. Im besten Rock nonstop. Und Ace Frehley.
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3: Das letzte Wochenende hat es wieder gezeigt. Für gewöhnlich ist der Eurovision Song Contest ja eher Glitzerpop. Aber in dieser Woche feiern wir die Momente, in denen Rock das Ding komplett gekapert hat. 2006 sorgt eine Monstertruppe aus Finnland für Sprachlosigkeit. Lordi gewinnen mit Hard Rock Hallelujah mehr Pyros als beim Volksfest und Gitarren auf Elf. Und 2011 dann die nächste Sensation. Måneskin holen mit CTE Boani den Sieg nach Italien. Sänger Damiano haut nach dem Finale dann den legendären Satz raus: Rock'n'Roll never dies.
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16: Rockantenne Bayern Wetter. Dichte Wolkenfelder über dem Freistaat, nur im Südosten ist es zeitweise etwas heller. Nördlich der Donau können im weiteren Verlauf auch einzelne Regenschauer auftauchen. Die Temperaturen liegen bei 17 bis 21 Grad. Morgen weiter wechselhaft mit Regen und Wind.
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16: Ich bin Tanja Nowak, es ist 16 Uhr, guten Tag. Bundeskanzler Merz hat bei seinem ersten Besuch in der SPD-Bundestagsfraktion zu mehr Zusammenarbeit und Mut für Reformen aufgerufen.
17: Wir brauchen jetzt Ruhe, wir brauchen Vertrauen, wir brauchen aber auch Mut in der Regierung. Die Union, CDU und CSU und die SPD sind unterschiedliche Parteien, aber ich möchte uns alle bitten, uns nicht gegenseitig öffentlich rote Linien aufzuzeigen. Ich möchte, dass wir die Gemeinsamkeiten zeigen.
16: Er betonte die Bedeutung von Strukturreformen und warnte vor zu hoher Verschuldung. Merz sieht Deutschland in besonderer Verantwortung für die Stabilität des Euro und Europas. Knapp einen Tag nach dem Einsturz eines Hauses im sächsischen Görlitz geben die Einsatzkräfte die Hoffnung nicht auf, noch Überlebende zu finden. Deutsche und polnische Helfer suchen weiter nach drei Vermissten. Zwei rumänischen Touristinnen im Alter von 25 und 26 Jahren und einen 48-jährigen Mann. Schutt, Staub und ein Gasleck erschweren die Rettungsarbeiten. Es ist nicht ausgeschlossen, dass sich noch weitere Menschen unter den Trümmern befinden. Ein mit Ebola infizierter US-Patient, offenbar ein Arzt, soll auf Bitten der US-Behörden in Deutschland behandelt werden, weil die Flugzeit in ein deutsches Krankenhaus kürzer ist und es hier Erfahrungen bei der Versorgung von Ebola-Patienten gibt. Der Mann hatte sich im Kongo angesteckt, wo der Ausbruch derzeit viele Todesopfer fordert. Wohin der Mann und 6 weitere Kontaktpersonen mit hohem Ansteckungsrisiko gebracht werden, ist noch unklar.
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0: So, die Toten Hosen kommen ins Kino und das geht heute schon los. Wenn ihr das aber irgendwie verpasst und nicht sehen könnt, ich sag euch auch gleich, wo es dann immer noch geht, okay? So machen wir es. Hier ist der Rockantenne Home Run jetzt mit John Parr, Ace Frehley und den Sport.
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So, stellt euch mal vor, das Licht geht aus, man hört das Rascheln. Popcorn und Chips. Das kann nur eins bedeuten, Film ab. Und heute Abend gibt es da einen ganz besonderen Film, den man sich hier gönnen könnte. Aktuell warten wir auf das neue Album von den Toten Hosen. Und als kleinen Vorgeschmack gibt es ab dieser Woche eine neue Doku über die Band zu sehen. Über den gesamten Entstehungszeitraum von Trink aus, wir müssen gehen und ihre Tour im letzten Sommer wurden sie von einem Kamerateam begleitet. Und das so eng wie nie zuvor. Wir bekommen intime Einblicke in das Bandleben und in die Albenentstehung. Überlagert wird dieser gesamte Prozess vom Motiv des Abschieds. Wie der Name schon vermuten lässt, wird das ja ihr letztes Studioalbum sein. Das Ergebnis gibt's dann ab nächster Woche in der ARD-Mediathek zu streamen. Heute Abend könnt ihr die Dokumentation aber schon vorab im Kino schauen. In vielen Städten in der Rockrepublik gibt es einmalige Sondervorführungen, aber Achtung, in einigen sind die Tickets schon vergriffen. Ich würde da nicht unbedingt auf die Abendkasse setzen, aber auf die Jungs können wir setzen. Hier sind die Toten Hosen und die Show muss weitergehen mit bestem Rock. Nonstop.

0: 5 im Rock Antenne Homeland. Lässig geht's weiter im besten Rock Non-Stop mit Frank Zappa und Bobby Brown. Blues Priest sind dabei und gleich die Konzertnews.
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18: Ich bin Sophie Gareis. Es ist 16:30. Guten Tag. Anders als bei den Bundestagsabgeordneten deutet im Bayerischen Landtag nichts darauf hin, dass es für die Politiker eine Nullrunde geben wird. Nach aktuellem Stand sollen die Diäten zum 1. Juli wie geplant um 4,1% erhöht werden. Grüne und AfD sprachen sich zwar für eine Nullrunde aus, CSU, Freie Wähler und SPD betonten aber, an der Erhöhung festhalten zu wollen. Könnte es bald Mittelstreckenraketen made in Bayern geben? Das zumindest kann sich Bayerns Ministerpräsident Söder gut vorstellen. Nachdem die USA auf eine Stationierung solcher Waffen in Deutschland verzichten wollen, plädierte Söder dafür, die Raketen selbst zu produzieren. Dafür wollten sich die Staatsregierung und er selbst im Bund einsetzen. Im niederbayerischen Landkreis Straubing-Bogen ist die amerikanische Faulbrut ausgebrochen. Die Krankheit ist vor allem für Bienen hochgefährlich. In einem Radius von 2 Kilometern müssen Bienenvölker und Bienenbestände unverzüglich auf die Krankheit untersucht werden. Alle Menschen mit Bienen müssen dem Veterinäramt außerdem die Anzahl und die Standorte ihrer Völker melden.
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0: Journey auf Rock Antenne. So, wir sind kurz vor der Wahnsinnswangler Challenge für eure exklusiven Rock Antenne Tassen. Außerdem gibt's gleich Joan Jett and the Black Hearts, nicht zu vergessen, im besten Rock Nonstop. Noch eine Runde Train ist dabei. Wunderbar. Gleich hören wir uns wieder.
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12: Langes Pfingstwochenende und wir hätten da ein paar Vorschläge, wie ihr eure Nachbarn wachhaltet. In Frankfurt machen Metallica Stimmung auf ihrer M72-Tour. Bei uns daheim heißt es Open Air am Berg in Eichstätt. Eines der ersten großen Festivals des Jahres mitten in der Altstadt. Dazu das Tourfinale von Gitarrenlegende Ulion Roth in Burg Lengenfeld. Und wer lieber im Kinosessel abrockt, The Mandalorian and Grogu startet auf der großen Leinwand. Egal ob Pogo im Graben oder Popcorn im Saal, habt es schön laut.
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13: Rockantenne Bayern Wetter. Dichte Wolkenfelder über dem Freistaat, nur im Südosten ist es zeitweise etwas heller. Nördlich der Donau können im weiteren Verlauf auch einzelne Regenschauer auftauchen. Die Temperaturen liegen bei 17 bis 21 Grad. Morgen weiter wechselhaft mit Regen und Wind.
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13: Ich bin Tanja Novak. Es ist 17 Uhr. Guten Tag. Laut IFO-Umfrage fürchten über 20% der Selbstständigen in Deutschland um ihre Existenz. Fast die Hälfte klagt über fehlende Aufträge. IFO-Expertin Demmelhuber sieht die Kombination aus Auftragsmangel und Unsicherheit als große Belastung. Zeitgleich zu Putins Besuch in Peking startet Russland ein Großmanöver mit 64.000 Soldaten, 7.800 Fahrzeugen, 140 Flugzeugen und 73 Marineschiffen, darunter auch Atom-U-Boote. Geübt werden unter anderem Tests mit ballistischen Raketen und Marschflugkörpern. Auch der Einsatz von in Belarus stationierten Nuklearwaffen wird trainiert. Der Boom bei Kreuzfahrten ist ungebrochen. Die Zahl der Kreuzfahrtgäste in Deutschland ist auf ein Rekordhoch gestiegen. Mehr als 1,5 Millionen Urlauber starteten im letzten Jahr von einem deutschen Hafen zu einer Hochseekreuzfahrt. Das ist laut Statistischem Bundesamt eine Zunahme um gut 4%.
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0: Ich habe mich schon den ganzen Tag drauf gefreut, jetzt ist es soweit. Ei, endlich. Die Wahnsinns-Wangler-Challenge. Leute, wer ist dabei und macht mit und holt sich seine exklusive Rockantenne-Tasse? Ihr wisst, das sind die mit den äußerst lustigen Sprüchen drauf. 7 verschiedene gibt es davon, die kann man auch sammeln. Also jetzt durchklingeln, kostenfrei die Studio-Hotline 08000 80 4000. Guck mal, das klingelt schon hier, ich habe noch gar nichts gesagt. Jetzt geht's
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0: spektakuläre Song von Genesis Mama. Und es war eine freie Interpretation von Phil Collins, diese Lache da noch mit einzubringen. Es hat irgendwie gepasst. Also für ihn war das irgendwie, das musste rein. War mit keinem der Bandmitglieder abgesprochen. Er hat es bei den Studioaufnahmen, hat es einfach mit reingepackt.
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0: Genau dieses Hahaha macht ihr jetzt hoffentlich auch gleich. Wer macht denn mit? Hallo?
2: Alex, hi, hier ist der Michi. Grüß dich, servus.
0: Michi, wie geht's?
2: Gut, ja. Feierabend hier. Ja. Geht's aufwärts?
0: Bist du gesund? Genug Obst gegessen immer?
2: Natürlich, natürlich.
0: Brav ist er. Dann können wir uns ja jetzt um deine Tasse kümmern. Michi, die ganze Welt kennt ja den Song Loser von Beck, alias Beck David Hansen. Worauf bezieht sich der Titel Loser? Auf sein Bankkonto, den Erfolg bei Frauen oder auf seine Art zu rappen?
2: Oh, Erfolg der Frauen? Wäre mal so der erste Gedanke gewesen.
0: Ja.
2: Weil Bankkonto und Rappen auch nicht schlecht ist.
0: Ja. Wird denn gerappt im Song?
2: Nee.
0: Doch.
2: Echt, oder?
0: Das ist ja nur der Refrain, ist ja nur gesungen. Und dazwischen ist...
2: Stimmt eigentlich, ja. Stimmt, ja.
0: Aber ja, du entscheidest, was du... Michi, mein Held! Jawohl!
2: Danke, Alexi.
0: Naja, alles gut. Aber pass auf, jetzt zeige ich dir die Erklärung. Beck dachte ursprünglich selbst, dass der Song nichts Besonderes sei und hielt sich beim Rappen sogar für den schlechtesten Rapper der Welt. Und genau daraus entstand dann die berühmte Zeile I'm a Loser, also der Refrain kam quasi zum Schluss.
2: Okay, ja.
0: Tasse ist unterwegs.
2: Super geil, freut mich.
3: Du bist cool.
2: Danke.
0: Und jetzt hören wir mal Back mit Loser. Und es geht auch gleich direkt mit dem Rap los, den er ja ach so schrecklich findet. Mal sehen, was er kann. Back auf Rockantenne, im besten Rock nonstop. 17.16 Uhr, hier kommt Loser.

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0: Oh, da haben wir uns alle erschreckt. ICDC. Und weiter geht's mit The Verve im besten Rock Nonstop und den Goo Goo Dolls. Und dann sprechen wir gleich über einen Gitarrenzerstörer. Aber was für einen?
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9: Ich bin Sophie Gareis. Es ist 5:30. Guten Abend. Bayern will bürokratische Prozesse auf dem Amt vereinfachen. In Zukunft sind für Anträge weder beglaubigte Kopien noch Geburtsurkunden mehr nötig. Es reichen einfache Kopien, so Staatskanzleichef Herrmann nach einer Sitzung des Bayerischen Kabinetts. Anstelle der Geburtsurkunde genüge der Personalausweis. Die bayerisch-tschechische Grenzregion wächst immer mehr zusammen. Schon bald gibt es von Tirschenreuth aus eine direkte Busverbindung zu unseren Nachbarn. In 3,5 Wochen fährt ein Linienbus über die Grenze nach Tschechien und wieder zurück. Die Busse halten dann zum Beispiel in Bernau. Erste Wasserwachtgruppen in Bayern nutzen künstliche Intelligenz bei der Unterwassersuche nach Vermissten. Ein Forscherteam der TH Nürnberg hat die KI entwickelt und trainiert. Sie unterstützt Retter, wenn sie mit Sonargeräten unter Wasser suchen. Vermisste Personen unter Wasser sollen leichter und dadurch schneller gefunden werden.
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menschliche Windmühle, The Bird oder auch der intellektuelle Zerstörer, das sind die Spitznamen, die er im Laufe seiner Karriere gesammelt hat. Pete Townshend, der Hauptsongwriter und Gitarrist von The Who. Keiner zerstört Gitarren so schön wie er. Ja, Pete ist einer der ersten Rockstars, die das auf der Bühne wagen. Eigentlich war es damals nur ein kleiner Unfall, bei dem seine Gitarre die Decke streift. Daraufhin lacht das Publikum allerdings über ihn und er schlägt die Gitarre kurz und klein. War wahrscheinlich auch ein bisschen Wut dabei. Irgendwie nicht Pete's Tag damals oder eben doch. Denn aus diesem peinlichen Moment wurde immerhin die lauteste Legende der Rockgeschichte. Und die Ikone dahinter wird heute schlanke 81 Jahre alt. Gratulieren wir natürlich und wünschen ihm einen Happy Rockin' Birthday. Und bevor gleich die nächste Gitarre dran glauben muss, spielen wir lieber ganz schnell einen der legendären Hits. The Who und My Generation auf Rock.

0: Pearl Jam und Jeremy auf Rock Internet. Damit geht's gleich weiter. Mando Diao, im besten Rock Nonstop und Free. Und dann hören wir noch ins Album der Woche von Seven Dust.
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12: In dieser Woche war historisch ganz schön was los in der Rockrepublik. Anfang der 70er pilgern Zehntausende an den Rhein nach Germersheim zum British Rock Meeting. Pink Floyd, Status Quo, Rory Gallagher und Uriah Heep. Ein Open Air, das Festivalgeschichte geschrieben hat, lange bevor es Rock im Park gab. Wie viele da wirklich da waren, das weiß bis heute keiner so genau. Ebenfalls in diesen Tagen wird in Hamburg Joe Strummer festgenommen, weil er im Club jemanden in bester Rock'n'Roll-Manier die Gitarre über den Schädel zieht. Jahrzehnte später landet Bono in München auf dem OP-Tisch. Wirbelsäule Not-OP vor der U2-Tour. Rockgeschichte direkt vor unserer Haustür.
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13: Das Rock Antenne Bayern Wetter. Dichte Wolkenfelder über dem Freistaat. Nur im Südosten ist es zeitweise etwas heller. Nördlich der Donau können im weiteren Verlauf auch einzelne Regenschauer auftauchen. Die Temperaturen liegen bei 17 bis 21 Grad. Morgen weiter wechselhaft mit Regen und Wind.
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13: Ich bin Tanja Nowak. Es ist 18 Uhr. Guten Abend. Die G7-Finanzminister fordern die Öffnung der Straße von Hormuz und eine dauerhafte Lösung des Nahostkonflikts, um eine Ernährungskrise zu verhindern. Der Konflikt bremse das Wachstum, treibe die Inflation und belaste die Lieferketten für Energie und Lebensmittel. So steht es in der Abschlusserklärung des Treffens in Paris. Ein mit Ebola infizierter US-Amerikaner soll auf Wunsch der US-Behörden zur Behandlung in die Sonderisolierstation der Berliner Charité gebracht werden. Der Grund ist die kürzere Flugzeit nach Deutschland. Der Mann hatte sich im Kongo angesteckt. Es soll sich bei ihm um einen Arzt handeln. Die dänischen Behörden wollen den Kadaver des als Timmy bekannten Buckelwals vor der Insel Anholt entfernen und eine Obduktion ermöglichen. Das Tier liege an einem gut besuchten Strand im flachen Wasser und werde dort Badegäste und Einheimische voraussichtlich stark stören, heißt es von der dänischen Umweltbehörde zur Begründung. Deshalb soll der Wal geborgen werden.
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0: Kommt der Timmy einfach nicht zur Ruhe, ne? Nicht mal nach dem Tod. Wahnsinn. So, Leute, was haben wir denn in dieser Stunde? Ah ja, das Album der Woche, Seven Dust. Wir hören rein, das machen wir jetzt gleich. Und dann haben wir noch ein Meilenstein-Album. 40 Jahre wird es heute alt und es kommt aus der Ecke von Peter Gabriel. Was es genau ist, auch darüber sprechen wir später.
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1: Seven Dust, die heimlichen Stars des Modern Rock? Fragezeichen. Man könnte es fast meinen, denn nach gut 30 Jahren und 14 Studioalben hat sich das Quintett aus Atlanta eine unfassbar große Fanbase aufgebaut. Und die Jungs um Frontmann Leighan Witherspoon wissen, was sie ihrer Gemeinde schuldig sind. Auch Album 15, One betitelt, bewegt sich irgendwo zwischen Modern Rock, Metal, Post-Grunge und

Rums, 10 Songs, 10 Hits, was will man mehr? Richtig, Seven Dust Live. Die Band spielt eine Handvoll Gigs im November bei uns. Und bis dahin freuen wir uns über One, das Album der Woche von Seven Dust hier auf Rockantenne. Jetzt hören wir mal direkt rein.

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0: Schöner Knaller aus den 90er Jahren, The Black Rose und Remedy auf Rockantenne. Starke Powerballade gleich von Aerosmith, Dream On, im besten Rock nonstop. The Pretty Reckless sind dabei. Und bei Peter Gabriel gibt's heute was zum Feiern. Was genau hört ihr gleich?
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12: Ich bin Sophie Gareis. Es ist 6:30. Guten Abend. Aus für das Waterwerk in Nördlingen in Schwaben. Der Batteriehersteller schließt zum Herbst seine Fabrik. Auslöser war, dass ein großer Kunde abgesprungen ist. Damit sei dem Werk die Existenzgrundlage entzogen. Rund 350 Menschen verlieren damit ihren Arbeitsplatz. In Regensburg ist eine Gedenkstätte für die Opfer des Nationalsozialismus beschädigt worden. Unbekannte haben eine Gedenktafel mit Porträts der Opfer zerkratzt, teilte ein Polizeisprecher mit. Auch eine Heiligenstatue wurde beschädigt. Mittlerweile ermittelt auch der Staatsschutz in dem Fall. Das Europäische Parlament blockiert Betrugsermittlungen gegen die CSU-Vizevorsitzende und Europaabgeordnete Angelika Niebler. Eine Mehrheit in Straßburg stimmte dafür, einen Antrag auf Aufhebung der Immunität Nieblers abzulehnen. Niebler wird verdächtigt, EU-Gelder missbraucht zu haben. Sie soll zum Beispiel Mitarbeiter für Aufgaben eingesetzt haben, die nichts mit ihrer Tätigkeit zu tun hatten.
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0: The Offspring im besten Rock Nonstop auf Rockantenne. So, jetzt mal ein Klassiker, den wir alle kennen. Wenn der Chef mal wieder will, dass wir irgendeinen komplett unnötigen Bums machen, auf den wir überhaupt keinen Bock haben, das kennen übrigens auch unsere Rockstars. Peter Gabriel musste mal auf diese Weise ein ganzes Album machen. So they were.
1: Das Label hat Angst, dass die Verkäufe der einzelnen Platten nicht genau zugeordnet werden können, weil sie alle den gleichen Namen haben. Also habe ich mir einen Namen ausgedacht. So ist kurz, hat keine tiefere Bedeutung und eine schöne Form.
0: So war geboren, mit Hits wie Sledgehammer, Don't Give Up oder In Your Eyes. Da muss man jetzt natürlich im Nachhinein anmerken, wir sind dem Plattenlabel-Boss da schon dankbar für. Und Peter vielleicht auch, ganz nebenbei, wurde es ja seine erfolgreichste Platte überhaupt. Mehrfach mit Platin ausgezeichnet und weltweit millionenfach verkauft. Heute, vor 40 Jahren, veröffentlicht er diesen Meilenstein. Also, wenn ihr heute auch auf irgendwas keinen Bock habt, was der Chef so sagt, stellt euch vor eurem inneren Auge Peter Gabriel vor. Vielleicht wird euer größter Erfolg daraus. Und in dieses Album, so, hören wir jetzt mal rein. Red Rain auf Rockantenne.

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8: In dieser Woche hätte einer der größten Underdogs der Rockgeschichte einen richtig runden Ehrentag. Joey Ramone wäre 75 geworden. Der dünne Typ mit der Lederjacke aus Queens hat mit den Ramones nicht den Punk erfunden, aber er hatte ihm das Tempo, die Hooklines und die Attitüde verpasst. Drei Akkorde, kein Schnickschnack, dafür Songs wie Blitzkrieg Bob oder Sheena ist ein Punkrocker, die bis heute jede Rockkneipe von Nürnberg bis Rosenheim zum Kochen bringen. Joey war nie der perfekte Sänger, aber genau das hat ihn so echt gemacht.
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9: Rockantenne Bayern Wetter. Dichte Wolkenfelder über dem Freistaat, nur im Südosten ist es zeitweise etwas heller. Nördlich der Donau können im weiteren Verlauf auch einzelne Regenschauer auftauchen. Die Temperaturen liegen bei 17 bis 21 Grad. Morgen weiter wechselhaft mit Regen und Wind.
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9: Ich bin Tanja Nowak. Es ist 19 Uhr. Guten Abend. Bundeskanzler Merz hat bei seinem allerersten Besuch als Bundeskanzler bei der SPD-Fraktion Spekulationen über eine Minderheitsregierung eine Absage erteilt. Laut Teilnehmern stellte er die Koalition als alternativlos dar. Entweder man habe gemeinsam Erfolg oder scheitere zusammen. Er betonte die Notwendigkeit von tiefgreifenden Strukturreformen.
10: Wir brauchen jetzt Ruhe, wir brauchen Vertrauen, wir brauchen aber auch Mut in der Regierung.
9: So Bundeskanzler Merz. Zeitgleich zu Putins Besuch in Peking startet Russland ein Großmanöver mit 64.000 Soldaten, 7.800 Fahrzeugen, 140 Flugzeugen und 73 Marineschiffen, darunter auch Atom-U-Boote. Geübt werden unter anderem Tests mit ballistischen Raketen und Marschflugkörpern. Auch der Einsatz von in Belarus stationierten Nuklearwaffen wird trainiert. Ein mit Ebola infizierter US-Patient, offenbar ein Arzt, soll auf Bitten der US-Behörden in Deutschland behandelt werden, weil die Flugzeit in ein deutsches Krankenhaus kürzer ist und es hier Erfahrungen bei der Versorgung von Ebola-Patienten gibt. Der Mann hatte sich im Kongo angesteckt, wo der Ausbruch derzeit viele Todesopfer fordert. Wohin der Mann und 6 weitere Kontaktpersonen mit hohem Ansteckungsrisiko gebracht werden, ist noch unklar.
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11: Noch ist sie da, die Originalgitarre von Brian May inklusive Signum, also Unterschrift von Meister höchstpersönlich. Ihr könnt sie euch schnappen auf Rockantenne. Aber was hat dieses Teil für technische Raffinessen und wie kommt ihr ran? Das klären wir gleich hier im Rockantenne Home Run.
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0: Beastie Boys! Da sind wir ganz vorne dabei. So, jetzt kommen wir zum Mann, der sich seine Gitarre mit 16 Jahren einfach mal eben selbst gebaut hat. Der Gitarrist, der kein Plektrum, sondern eine Sixpence-Münze benutzt. Und natürlich der Mann, der für den legendären Sound von Queen verantwortlich ist.
1: Hallo, folks. This is Brian May.
0: Jawohl, wer selbst immer schon mal seinen inneren Brian May rausholen wollte, wir schenken euch eine seiner Gitarren. Ihr habt richtig gehört. Und was das Ding alles kann, was es für technische Raffinessen hat, dieses gute Stück, das erzählt uns jetzt unser hauseigener Gitarrero.
2: Hey, hier ist Lukas, euer Gitarrenexperte aus der Rockantenne Online-Redaktion. Heute erzähle ich euch, warum die Brian May-Gitarre ein Unikat unter den Klampfen ist. Wir sprechen von der Brian May Special Antique Cherry. Das ist der exakte Nachbau der legendären E-Gitarre vom Queen-Gitarristen. In den 60ern hat er das Ding mit seinem Papa aus einem alten Kaminsims gebaut. Und genau das macht die Gitarre auch so krass besonders. Der Hals ist ein bisschen kürzer als bei normalen Gitarren, wodurch sich die Saiten butterweich greifen lassen. Dazu hat das Teil noch 6 kleine Schalter, womit ihr den fetten Rocksound vom We Will Rock You nachbauen könnt. Aber was noch viel, viel cooler ist, das Vater-Sohn-Duo hat sich eine spezielle Gitarrenmechanik ausgedacht, mit der sich die Gitarre gefühlt niemals verstimmt. Also schon mal sehr gut für jeden Anfänger da draußen. Ein echtes Stück Rockgeschichte mit Originalunterschrift von Brian May.
0: Ach guck, Dankeschön Lukas für diesen kleinen Überblick. Also, wer hat Bock drauf? Dann klickt euch rein in der Rockantenne-App und macht mit. Bis ihr uns dann die nächsten Classic-Rock-Bretter liefert, da dauert es ja wohl noch ein bisschen, aber da lassen wir doch mal die Profis an die Klampfe. Hier sind Queen, im besten Rock nonstop auf Rockantenne.

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1: Alex Wangler ist hier im Studio. Guten Abend. Die Okkultrocker von Ghost haben für August einen neuen Konzertfilm angekündigt. Dafür veröffentlichten die Schweden bereits einen ersten Teaser auf ihren Social-Media-Accounts, allerdings noch ohne konkrete Details zum Titel oder Inhalt. Fans vermuten, dass das Material während der Skeletour 2025 entstanden ist. Insbesondere die Shows in Mexico City sollen professionell mitgeschnitten worden sein. Eine offizielle Bestätigung von Seiten der Band steht hier noch aus. Es geht offiziell in die Plattenläden für Look Outside Your Window von Slipknot. 4 Bandmitglieder hatten diese Scheibe schon 2008 aufgezeichnet, so ein bisschen als experimentelles Nebenprojekt. Vergangenen April war diese Rarität erstmals am sogenannten Record Store Day in limitierter Auflage erhältlich. Aber jetzt folgt die allgemeine Veröffentlichung am 12. Juni. Ob und wann das Album auch digital erscheinen wird, das ist bisher noch unklar. Rockantenne Home Run, im besten Rock Nonstop, jetzt Lemonheads und Miss Robinson.

Paradise City, Guns N' Roses im Rockantenne Home Run. Und hier ist Alex Wangler. Gleich geht's weiter mit Time Will Heal, mit Volbeat. Und dann dauert es gar nicht mehr lange, nur noch ein paar Minuten. Dann geht's los mit den Classic Rock Perlen. Ihr wisst, das sind nicht nur einfach Songs, die sind handverlesen und ihr hört auch die Geschichte dahinter. Und wenn ihr Lust und Zeit habt, na dann haben wir eine Verabredung für morgen ab 15 Uhr. Hören wir uns dann wieder im Rockantenne Home Run. Bis dahin.

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5: Ich bin Tanja Nowak. Es ist 20 Uhr. Guten Abend. Die G7-Finanzminister fordern die Öffnung der Straße von Hormuz und eine dauerhafte Lösung des Nahostkonflikts, um eine Ernährungskrise zu verhindern. Der Konflikt bremse das Wachstum, treibe die Inflation und belaste die Lieferketten für Energie und Lebensmittel. So steht es in der Abschlusserklärung des Treffens in Paris. Bundeskanzler Merz hat bei seinem allerersten Besuch als Bundeskanzler bei der SPD-Fraktion Spekulationen über eine Minderheitsregierung eine Absage erteilt. Laut Teilnehmern stellte er die Koalition als alternativlos dar. Entweder man habe gemeinsam Erfolg oder scheitere zusammen. Er betonte die Notwendigkeit von tiefgreifenden Strukturreformen. Ein mit Ebola infizierter US-Amerikaner soll auf Wunsch der US-Behörden zur Behandlung in die Sonderisolierstation der Berliner Charité gebracht werden. Der Grund ist die kürzere Flugzeit nach Deutschland. Der Mann hatte sich im Kongo angesteckt. Es soll sich bei ihm um einen Arzt handeln.
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6: Dienstagabend, kurz nach acht und damit hi und herzlich willkommen zu einer neuen Extraportion Classic-Perlen mit Frank Stengle. Wir sind auf der Insel gelandet und das bei einer echten Eintagsfliege. Rio war ein einmaliges Projekt des Sängers und Gitarristen John Neal zusammen mit Multi-Instrumentalist Steve Rodford, der allerdings in erster Linie Schlagzeug spielt. 1985 starteten Neal und Rodford ihr musikalisches Projekt Rio, das im damals typischen Rock-Pop-Stil der 80er mit einer gehörigen Portion Keyboards angelegt wurde. Bei der Fülle an Bands zu dieser Zeit ging das Album Borderland aber mehr oder weniger unter und es folgte mit der LP Sex Crimes ein Jahr später ein zweiter erfolgloser Versuch. Folglich trennten sie sich und Steve Rodford spielte als Schlagzeuger bei den Zombies, während man von John Neal nichts mehr gehört hat. Hier ist also eine echte Classic-Perle. Hier sind Rio aus dem 85er-Album Borderland mit Tommy Can't Help It.

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1: Wir sind jetzt bei einem der großen Gitarristen der letzten 50 Jahre, Pete Townshend, und der feiert heute seinen 81. Geburtstag. Dazu erstmal Happy Rocking Birthday. Der am 19. Mai 1945 im englischen Chiswick geborene Gitarrist, Sänger, Keyboarder und Songwriter stieg schon während der Schulzeit in die Schülerband seines Freundes John Entwistle ein. Über diverse weitere Bands entstand der Kontakt zu Roger Daltrey. Ja, und das war letztlich die Geburtsstunde einer der wichtigsten britischen Rockbands, The Who. Townshend wurde zum Songwriter der Band und schrieb über 100 Songs, die auf den ersten 10 Studioalben der Band erschienen. Eine wichtige Quelle der Inspiration für viele seiner Arbeiten war Townshends Glaube an den indischen Guru Meher Baba, der Elemente des Buddhismus und Sufismus mit christlichen Konzepten verband. Neben seiner Arbeit mit The Who war Townshend als Solokünstler aktiv. Ab 1969 nahm er 8 Studioalben sowie 3 religiöse Alben auf. Ebenfalls als Seitenprojekt zu The Who war die Gründung der Band Thunderclap Newman zu sehen, deren einziges Album Hollywood Dream mit Something in the Air sogar eine Nummer 1 im Vereinigten Königreich hatte, ja, was nicht einmal The Who gelang. Aufgrund von Differenzen während der darauffolgenden Tour löste sich die Band jedoch bald wieder auf. Townshends Drogen- und Alkoholkonsum nahm Ende der 70er massiv zu. Legendär auch seine Bühnenauftritte, die kaum eine Gitarre überlebte. 1981 starb er fast an einer Überdosis. Seine Alkoholprobleme thematisierte er 1980 auf seinem Soloalbum Empty Glass. Inzwischen hat er aber auch diese Dinge im Griff, betätigt sich als Autor und arbeitet auch wieder mit The Who. 1985 veröffentlichte er das Soloalbum White City, A Novel. Und darauf ist ein Song, den er heute sogar noch mit The Who spielt. Seine Classic-Perle Face the Face.

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1: Es wird Zeit für einen kleinen Ausflug nach Kanada. Wir sind in der Kleinstadt Colgan in Ontario, der Heimat der Brüder Robin, Chris und GP Partland. Sie spielten in diversen Bands und beschlossen 1979 nach Toronto umzuziehen. Sie gründeten die Band Oliver Heaviside und gewannen 1982 den Nachwuchswettbewerb der größten kanadischen Rockstation Q107. Der nächste Schritt war ein Plattenvertrag bei Capitol und 1986 veröffentlichten die Partland Brothers, wie sie sich jetzt nannten, ihr Debütalbum Electric Honey. Mit der Single Soul City schafften sie den Sprung in die kanadischen und US Top 40. Nach einer erfolgreichen Tour gab es Managementprobleme und somit dauerte es 4 Jahre, bis sie 1990 ihr zweites Album Between Worlds veröffentlichten. Und das war natürlich relativ spät. Nach weiteren 3 Jahren Album Nummer 3, Part Land, Part Water. Dann allerdings wurde es ruhiger um die Band. Erst 2002 tauchten sie wieder auf und inzwischen spielt nur GP Partland ab und zu Konzerte als Solokünstler. Zurück in die 80er, hier sind die Partland Brothers mit ihrer 86er Classic-Perle Soul City.

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1: Er würde heute seinen 77. Geburtstag feiern. Joe Michael, genannt Dusty Hill. Der am 19. Mai 1949 in Dallas, Texas geborene Hill begann als Kind Cello zu spielen. Bald jedoch entdeckte er seine Liebe für den Blues und Musiker wie Muddy Waters. Mit 13 wechselte er zum Bass und machte mit seinem Bruder erste Banderfahrungen. 1969 gründete er mit Gitarrist Billy Gibbons und seinem damaligen Bandkollegen Schlagzeuger Frank Beard eine neue Band namens ZZ Top. Es war die Geburtsstunde einer echten amerikanischen Kultband. ZZ Tops Musikstil bestand und besteht aus einer Mischung aus Bluesrock, Texas Blues und Southern Rock. Seit Ende der 70er trugen Gibbons und Hill die zum Markenzeichen der Band gewordenen langen Vollbärte, traten in langen Trenchcoats auf und trugen stark getönte Sonnenbrillen und Stetsons. Im Laufe der gesamten Karriere hatte Dusty Hill mit seinen Mitstreitern 15 Studioalben veröffentlicht und weltweit über 50 Millionen Einheiten verkauft. 2004 wurde Hill mit ZZ Top in die Rock'n'Roll Hall of Fame aufgenommen. 2019 entstand ein Dokumentarfilm mit dem Titel That Little Old Band from Texas. Während ihrer US-Tour 2021 gab die Band bekannt, dass Dusty Hill aus gesundheitlichen Gründen die Tour unterbrechen müsse. Er werde sich wegen eines Hüftproblems nach Texas begeben und man erwarte, dass er umgehend wieder genesen werde. Statt die Konzerte abzusagen, wurde auf Dustys Wunsch der langjährige Gitarrentechniker der Band Elwood Francis als Live-Bassist verpflichtet, der Hill vorübergehend ersetzen sollte. Es war das erste Mal in einem halben Jahrhundert, dass die Band ohne Dusty Hill auf der Bühne stand. Doch am 28. Juli 2021 musste die Band den Tod ihres langjährigen Kollegen und Freundes bekannt geben. Hill war im Alter von 72 Jahren in seinem Haus in Houston im Schlaf gestorben. Happy Rocking Birthday in Heaven, und hier ist Dusty Hill mit ZZ Top in ihrer unvergleichlichen Art und in bester Blues-Rock-Tradition aus dem 90er-Album Recycler mit ihrer Classic-Perle My Head's in Mississippi.

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4: Ich bin Moritz Einzel. Hitze, Trockenheit, Schädlinge. Den Wäldern in Deutschland geht's nach wie vor nicht besonders gut. Das zeigt der aktuelle Waldzustandsbericht. Allerdings sieht Bundeslandwirtschaftsminister Rainer auch ermutigende Signale.
5: Die Zahl neu abgestorbener Bäume ist weiter zurückgegangen. Sowohl bei Laubbäumen als auch bei den Nadelbäumen. Und der Wald verjüngt sich. Vielerorts wächst eine neue Baumgeneration nach.
4: Umweltverbände mahnen aber angesichts der Klimakrise, es gebe keinen Grund zur Entwarnung. Wenige Tage nach US-Präsident Trump ist Russlands Präsident Putin nach China gereist. Er werde von einer Delegation aus Ministern und Konzernmanagern begleitet, sagte Kreml-Sprecher Peskow. Putin sagte in einem vor der Abreise aufgenommenen Video, er freue sich auf den China-Besuch. China ist für Russland der wichtigste Handelspartner. Gut 24 Stunden nach dem Einsturz eines Mehrfamilienhauses im sächsischen Görlitz können erste Anwohner zurück in ihre Häuser. Sie hätten jedoch erstmal kein warmes Wasser, hieß es von der Polizei. Die Suche nach 3 vermissten Personen in den Trümmern läuft weiter. Das Haus war gestern eingestürzt, Ursache war möglicherweise eine Gasexplosion. Berichte und Andeutungen gibt es seit Tagen. Nun verdichten sich die Hinweise, dass Manuel Neuer ins Tor der deutschen Fußballnationalmannschaft zurückkehrt. Die Bild-Zeitung meldet, Bundestrainer Julian Nagelsmann wolle den 40-jährigen Bayern-Keeper als Nummer 1 zur WM mitnehmen. Hoffenheims Oliver Baumann, der zuletzt Stammkeeper war, sei informiert worden. Die offizielle Kadernominierung ist übermorgen.
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6: Kurz nach 9 und weiter geht's mit der Extraportion Klassik-Perlen und Frank Stengel. Wir machen jetzt einen Ausflug ins norwegische Trondheim und sind bei der Band TNT. Die wurden 1982 gegründet und einziges beständiges Mitglied bis zum heutigen Tage ist Gitarrist Ronny Letegro. Mit dem zweiten Album Knights of the Thunder 1984 präsentierten TNT einen neuen Sänger, den Amerikaner Tony Harnell. Seine gewaltige 4 Oktaven umfassende Stimme wurde zum Markenzeichen und bescherte der Band den internationalen Durchbruch. Mit dem Video zur Single Seven Seas wurden sie Stammgäste bei MTV und die LP schaffte den Sprung in die amerikanischen Albumcharts. Mit dem dritten, 1987 veröffentlichten Release Tell No Tales setzten sie sogar noch einen drauf. Das Album wurde in Schweden und Norwegen zur bestverkauften LP und sie übertrumpften sogar Künstler wie Michael Jackson oder Def Leppard. In den folgenden Jahren gab es etliche personelle Wechsel, was dem Erfolg nicht unbedingt zuträglich war. Sänger Tony Harnell verließ mehrmals die Band und wurde unter anderem durch den ehemaligen und inzwischen leider verstorbenen Shy-Sänger Tony Mills ersetzt. Ab 2017 stand der neue Baol Bardot Bulsara am Mikro und mit ihm erschien auch das bislang letzte Album von TNT. Seit 2022 ist Tony Harnell wieder zurückgekehrt, jetzt aber zurück in die 80er. Es war der größte Erfolg für die Norweger. Hier sind TNT anno 1987 mit ihrer Classic-Perle 10.000 Lovers in One.

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1: Es geht nach Kansas, Missouri und dort gründete Bob Walkenhorst 1983 die Band The Rainmakers. Die Band wurde ursprünglich als Trio namens Steve, Bob and Rich gegründet. Zu den Gründungsmitgliedern gehörten Sänger, Gitarrist und Songwriter Bob Walkenhorst, Gitarrist und Sänger Steve Phillips und Bassist Rich Ruth. Ihre musikalischen Einflüsse reichen von Chuck Berry über Creedence Clearwater Revival bis Bruce Springsteen. Nach der Veröffentlichung eines unabhängigen Albums namens Balls unter dem Namen Steve, Bob and Rich fügte die Band den Schlagzeuger Pat Tomek hinzu, änderte ihren Namen in The Rainmakers und unterschrieb einen Plattenvertrag bei Polygram Records. Ihr selbstbetiteltes Debütalbum wurde 1986 veröffentlicht und erhielt positive Kritiken. Newsday nannte sie America's Next Great Band und Newsweek bezeichnete sie als das vielversprechendste Albumdebüt des Jahres. Die Band tourte intensiv und erlangte besonders in Europa, hier insbesondere in den nordischen Ländern, eine starke Fangemeinde. Das 88er Nachfolgealbum Tornado fand in den USA weniger Beachtung, aber die europäische Popularität der Band wuchs weiter. Mit The Good News and The Bad News ein Jahr später konzentrierte sich die Band hauptsächlich auf diesen Markt. 1990 lösten sich The Rainmakers aufgrund der Strapazen des Tourlebens auf. Das anhaltende Interesse in Skandinavien führte jedoch 1994 zu einer Wiedervereinigung und der Veröffentlichung des Albums Flirting with the Universe. 1998 folgte eine weitere Trennung, aber seit 2011 sind sie wieder zusammen, veröffentlichen ab und zu ein Album und sind weiterhin auf Tour. Zurück ins Jahr 1988 mit dem Album Tornado. Hier sind The Rainmakers mit ihrer Classic-Perle One More Summer.

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1: Ein echtes Enfant terrible des Rock'n'Roll feiert heute seinen 72. Geburtstag. Wir wünschen Happy Drumming Birthday Philipp U. Norman Witschke Vucevicius oder ganz einfach Phil Rudd. Der am 19. Mai 1954 im australischen Melbourne geborene Rudd hat mehr durch seine Eskapaden außerhalb der Musik denn durch seine musikalischen Fähigkeiten Aufmerksamkeiten erregt. Wobei man ihm dabei nicht wirklich gerecht wird, denn er ist ein ähnlich unterschätzter Drummer wie Ringo Starr damals bei den Fab Four. Rudd begann im Teenageralter mit dem Schlagzeugspielen und stieg 1972 bei den Colored Balls und später Buster Brown ein. Ein Ex-Band-Kollege erzählte ihm von einer Audition bei einer neuen Band und das war 1975 sein Einstieg bei AC/DC. 83 verließ er die Band wegen psychischer und Drogenproblemen, denn er hatte den Tod seines Freundes Bon Scott nie richtig verarbeitet. In der Folge wanderte er nach Neuseeland aus, gründete eine Helikopterfirma, baute ein eigenes Tonstudio auf und bewirtschaftete seine Farm. Nach 11-jähriger Pause kehrte Rudd 1994 zur Band zurück und blieb bis 2015. Juristische Probleme in Neuseeland zwangen ihn aber dann zu einer weiteren Pause, in der er allerdings sein Soloalbum Head Job aufnahm. 2020 die nächste Reunion mit AC/DC und bis heute ist er mit an Bord. Phil Rudd ist auf 14 der 17 Studioalben von AC/DC zu hören und seit 2003 Mitglied in der Rock'n'Roll Hall of Fame. Wir hören ihn jetzt aus dem 78er Power Age Album mit ihrer Classic-Perle Rock'n'Roll Damnation.

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1: Zum guten Schluss machen wir noch einen kleinen Ausflug nach Winnipeg, Provinz Manitoba in Kanada. Mindstorm wurde dort von Sänger Travis Mitchell gegründet. Die Idee zur Band hatte Mitchell schon zu Beginn der 80er, aber es dauerte bis 1986, als sie schließlich losging. Für das 87 erschienene selbstbetitelte Debütalbum komponierte Mitchell alle Songs selber. Die Aufnahmen entstanden in einem Studio in Montreal und das Album wurde im selben Jahr über das kanadische Indie-Label Aquarius Records veröffentlicht. In Europa wurde die LP über 10.000 Mal verkauft. 91 ging Mitchell wieder ins Studio, um die Songs für das zweite Album Back to Reality aufzunehmen. Doch ein Jahr später wurde der Deal mit Aquarius Records beendet. 5 Jahre nach dem zweiten Album erschien im September 1996 das dritte und letzte Album Three. In der Zeit, als die CD veröffentlicht wurde, war Travis Mitchell in einen Autounfall verwickelt, weshalb er 9 Monate pausieren musste. 1997 war die Band dann auf der Suche nach einem neuen Deal in Europa, der aber leider nicht zustande kam. Für 2006 war ein weiteres Album geplant, es wurde aber letzten Endes dann doch nicht veröffentlicht. Gleich noch Mindstorm aus ihrem 87er Debüt mit ihrer Classic-Perle End of the Line hier. Ja, das war's auch schon wieder. Die Extraportion Classic-Perlen mit Frank Stengle. Ich wünsche noch einen schönen Abend. Kommt gut durch die Woche. Ciao und bye-bye. Und nicht vergessen, keep rocking.
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3: Ich bin Florian Klaus. Wer die neue Kaufprämie für Elektroautos nutzen will, kann die staatliche Unterstützung ab sofort beantragen. Das Antragsverfahren läuft digital. Nötig ist dafür eine Bund-ID, ein Konto, bei dem man sich online bei Behörden ausweisen kann. Die staatliche E-Auto-Förderung kann bis zu 6.000 Euro betragen. Die Mittel sollen für bis zu 800.000 Fahrzeuge ausreichen. 2 Wochen nach seinem Transport aus der Wismarer Bucht in die Nordsee wurde der als Timmy bekannte Buckelwal tot vor der dänischen Insel Anholt entdeckt. Eigentlich sollte der Walkadaver dort auch liegen bleiben. Jetzt wollen die dänischen Behörden ihn aber doch bergen. Und nicht nur das, der Wal soll auch zu Forschungszwecken obduziert werden. Die deutschen Wälder leiden nach wie vor an den Folgen von Hitze, Trockenheit und Schädlingen. Die Dürrejahre von 2018 bis 2020 wirken nach. Wie aus dem neuen Waldzustandsbericht hervorgeht, trägt nur jeder 5. Baum eine volle, gesunde Krone. Positiv ist aber, die Zahl neu abgestorbener Laub- und Nadelbäume ist zurückgegangen. Der Schauspieler Alexander Held ist tot. Er starb bereits vor einer Woche nach kurzer Krankheit. Held wirkte in erfolgreichen Kinofilmen mit, Schindlers Liste, Sophie Scholl, aber auch in der Komödie Der Schuh des Manitou. Seine Paraderolle hatte er zuletzt aber in einem TV-Krimi gefunden. Ein Nachruf von Moritz Einzel.
4: Reiß dich zusammen, Harald. Wir machen alles gemeinsam. So wie immer.
5: Als schrulliger Kommissar Schaller in der ZDF-Krimireihe Münchenmord aß Alexander Held genüsslich Gelbwurst und begeisterte ein Millionenpublikum an der Seite von Markus Mittermeier und Bernadette Heerwagen. Held konnte aber auch Theater und TV-Krimi verbinden, wie hier im ARD-Tatort Im Schmerz geboren.
6: Gedenkt für einen kurzen Augenblick die Dauer eines Falters Flügelschlags der Toten dieses Spiels. Ich danke euch.
5: Alexander Held wurde 67 Jahre alt.

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Foo Fighters, Caught in the Echo.

Die Foo Fighters sind zurück und klingen mehr nach Garagenrock als je zuvor. Caught in the Echo von den Foo Fighters ist neu auf Rockantenne Bayern.

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1: Seven Dust One. Sind Seven Dust die heimlichen Stars des Modern Rock? Man könnte es fast meinen, denn nach gut 30 Jahren und 14 Studioalben hat sich das Quintett aus Atlanta eine unfassbar große Fanbase aufgebaut. Und die Jungs um Frontmann John Witherspoon wissen, was sie ihrer Gemeinde schuldig sind. Auch Album Nummer 15, One betitelt, bewegt sich irgendwo zwischen Modern Rock und Metal, Post-Grunge und Hard Rock. 10 Songs, 10 Hits, was will man mehr? Richtig, Seven Dust Live. Die Band spielt eine Handvoll Gigs im November bei uns. Und bis dahin hören wir One, das Album der Woche von Seven Dust, hier auf Rockantenne Bayern. Fangen wir an mit diesem Song hier.

Da sagt noch einer, ein Basslauf und ein Gitarrensolo können heutzutage nicht mehr faszinieren. Europe sind zurück. One on One ist die erste Single aus ihrem kommenden Album Come This Madness. Und neu auf Rockantenne Bayern.

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2: Ich bin Florian Klaus. Die Folgen von Hitze und Trockenheit machen den deutschen Wäldern weiter zu schaffen, aber Bundesagrarminister Reiner zufolge ist ihr Zustand im vergangenen Jahr immerhin nicht schlechter geworden. Er sprach bei der Vorstellung neuer Daten von einer Stabilisierung. Immer noch hat nur jeder fünfte Baum eine volle, gesunde Krone. Positiv ist aber, dass weniger Laub- und Nadelbäume neu abgestorben sind. Die neue E-Auto-Prämie ist schnell auf große Nachfrage gestoßen. Alleine bis zum Ende der Veranstaltung, bei der das Antragsportal freigeschaltet worden ist, gab es schon fast 2000 Anträge. Gefördert werden E-Autos und bestimmte Hybride, die seit dem 1. Januar zugelassen worden sind. Es gibt bis zu 6000 Euro pro Wagen. Die Fördermittel sollen für bis zu 800.000 Fahrzeuge reichen. 15 Monate lang hat der Landtag von Sachsen-Anhalt den Anschlag auf den Magdeburger Weihnachtsmarkt intensiv aufgearbeitet. Ein zentrales Ergebnis: Schwächen und Fehler im Handeln von Behörden haben es dem Täter zumindest leicht gemacht, die Tat zu begehen. So steht es im Abschlussbericht. Thomas Thunfeld berichtet.
3: Ein Betonblock an der falschen Stelle, Schutzkonzepte, die nicht gründlich gecheckt worden sind, Informationen zum späteren Täter, die nicht zentral zusammengeführt wurden. Im Abschlussbericht werden eine ganze Reihe von Fehlern aufgelistet. Und mindestens die Oppositionsfraktionen im Magdeburger Landtag sind sich einig, der Anschlag hätte verhindert werden können.
2: Googeln ist für Suchen im Internet praktisch synonym geworden. Der Internetriese will seine über Jahrzehnte kaum veränderte Suchmaske jetzt an die Zeit künstlicher Intelligenz anpassen. So soll das Suchfeld bei Bedarf größer werden, um längere Anfragen zuzulassen. Es kann auch mit Bildern, Dateien oder Videos befüllt werden. Google fokussiert sich inzwischen stark auf KI. Schon jetzt werden bei Suchanfragen KI-Zusammenfassungen angezeigt.
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ganz viel Weile haben. 15 Jahre nach dem letzten Album melden sich Social Distortion endlich wieder zurück. 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
4: Dorian Klaus. Die Sommer von 2018 bis 2020 waren extrem trocken und heiß und die deutschen Wälder haben sich davon immer noch nicht erholt. Das steht in einem neuen Bericht. Bei den häufigsten Arten sind nach wie vor 4 von 5 Bäumen krank. Bundesagrarminister Reiner zufolge hat sich der Zustand der Wälder aber immerhin nicht verschlechtert im letzten Jahr. Umweltverbände sehen das angesichts der Klimakrise aber nicht als Grund zur Entwarnung. Wer die neue Kaufprämie für Elektroautos nutzen will, kann die staatliche Unterstützung jetzt beantragen. Bundesumweltminister Schneider hat das Förderportal freigeschaltet. Das Antragsverfahren läuft ausschließlich digital ab, rückwirkend für Neuzulassungen ab Januar. Tine Klimach berichtet.
5: Viele Interessierte standen offenbar schon in den Startlöchern. Bis zum Ende der Veranstaltung mit Umweltminister Schneider, die gerade mal eine halbe Stunde dauerte, gab es schon über 1.800 Anträge. Die Höhe des Zuschusses hängt von Fahrzeug, Einkommen und Familiengröße ab und kann bei bis zu 6.000 Euro liegen.
4: Ein US-Amerikaner, der sich im Kongo mit dem Ebola-Virus angesteckt hat, soll in Berlin behandelt werden. Er kommt laut Bundesgesundheitsministerium in die Sonderisolierstation der Charité. US-Behörden hatten die Bundesregierung um Unterstützung gebeten, auch weil der Flug nach Deutschland kürzer ist. Der Ausbruch des Ebola-Fiebers im Kongo weitet sich weiter aus. Die dortige Regierung meldet schon mehr als 100 vermutete Todesfälle. Die deutsche Fußball-Bundesliga ist schon durch, in der englischen Premier League wird aber noch gespielt. Der FC Arsenal steht dort jetzt schon vor dem letzten Spieltag als Meister fest, nachdem Rivale Manchester City beim FC Bournemouth Punkte liegen gelassen hat. Das Spiel endete 1:1 unentschieden. Die Londoner um den deutschen Nationalspieler Kai Havertz sind damit nach 22 Jahren wieder englischer Meister.

Ende Mai erscheint das neue Album von Shinedown und die bisherigen Singles machen Lust auf mehr. So auf das heftige Safe and Sound. Und das ist neu auf Rockantenne Bayern.

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1: Seven Dust One. Sind Seven Dust die heimlichen Stars des Modern Rock? Man könnte es fast meinen, denn nach gut 30 Jahren und 14 Studioalben hat sich das Quintett aus Atlanta eine unfassbar große Fanbase aufgebaut. Und die Jungs um Frontmann John Witherspoon wissen, was sie ihrer Gemeinde schuldig sind. Auch Album Nummer 15, One betitelt, bewegt sich irgendwo zwischen Modern Rock und Metal, Post-Grunge und Hard Rock. 10 Songs, 10 Hits, was will man mehr? Richtig, Seven Dust Live. Die Band spielt eine Handvoll Gigs im November bei uns. Und bis dahin hören wir One, das Album der Woche von Seven Dust, hier auf Rockantenne Bayern. Fangen wir an mit diesem Song hier.

Seit 30 Jahren mit dabei und kein bisschen erwachsen. Zebrahead präsentieren uns mit der Single Smoke Signals from My Couch einen Vorgeschmack auf ihre kommende EP. Und der Song ist neu auf Rockantenne Bayern.

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2: Ich bin Florian Klaus. Vor einer Weile hat der geplante Abzug tausender US-Soldaten aus Deutschland Schlagzeilen gemacht. Jetzt hat der oberste NATO-Kommandeur angekündigt, dass die USA in den kommenden Jahren weitere Truppen aus Europa abziehen wollen. Wann genau das passieren soll, sagte er nicht. Auch weitreichende Mittelstreckenwaffen sollen demnach anders als geplant nicht in Deutschland stationiert werden. 2 Wochen nach seinem Transport Richtung Nordsee wurde der als Timmy bekannte Buckelwal tot vor der dänischen Insel Anholt entdeckt. Der Kadaver soll nun doch abtransportiert und nach Möglichkeit obduziert werden, Skandinavien-Korrespondentin Julia Weschenbach berichtet.
3: Der Wal liegt an einem gut besuchten Strand im flachen Wasser, schreibt die dänische Umweltbehörde. Wenn man sich Strömung und Wasserstand dort ansieht, ist es demnach sehr wahrscheinlich, dass er ohne Zutun dort liegen bleibt. Dann allerdings fürchten die Dänen, könnte er Badegäste und Einheimische stören.
2: Das Rauchen verursacht hohe Kosten im Gesundheitswesen, also sollten zusätzliche Einnahmen aus der Tabaksteuer auch für die Gesundheit verwendet werden. So argumentiert der Drogenbeauftragte der Bundesregierung Streeck in der Bild. Das Geld solle gezielt in Prävention, Rauchentwöhnung und Behandlung fließen. Eine höhere Tabaksteuer war ursprünglich als Ausgleich zur Entlastungsprämie für Arbeitnehmer geplant. Ob sie nach deren Scheitern noch kommt, ist nicht sicher. Wenige Tage nach US-Präsident Trump ist jetzt auch Kreml-Chef Putin in China zu Besuch. Nach russischen Angaben soll die Partnerschaft der beiden Länder ausgebaut werden, etwa beim Handel. Heute will Putin mit Chinas Präsident Xi sprechen. Bundeskanzler Merz hat zu dem Besuch gesagt, dass er keinen grundlegenden Wechsel in den Beziehungen beider Länder erwartet. Er hoffe trotzdem, dass sich China für ein Ende des Ukraine-Kriegs einsetzt.
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Rente? 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
2: Ich bin Florian Klaus. Die USA wollen sich militärisch wohl weiter aus Europa zurückziehen. Wie der oberste NATO-Kommandeur, der US-General Grinkiewicz, gesagt hat, will das Land in den kommenden Jahren weitere Soldaten zurückholen. Einen Zeitplan nannte er nicht, die Europäer sollen aber genug Zeit bekommen, um die amerikanischen Streitkräfte mit eigenen zu ersetzen. Vor einiger Zeit hatte US-Präsident Trump schon den Abzug von 5000 Soldaten aus Deutschland angekündigt. Die neue E-Auto-Prämie ist schnell auf große Nachfrage gestoßen. Alleine bis zum Ende der Veranstaltung, bei der das Antragsportal freigeschaltet worden ist, gab es schon fast 2000 Anträge. Gefördert werden E-Autos und bestimmte Hybride, die seit dem 1. Januar zugelassen worden sind. Es gibt bis zu 6000 Euro pro Wagen. Die Fördermittel sollen für bis zu 800.000 Fahrzeuge reichen. 15 Monate lang hat der Landtag von Sachsen-Anhalt den Anschlag auf den Magdeburger Weihnachtsmarkt intensiv aufgearbeitet. Ein zentrales Ergebnis: Schwächen und Fehler im Handeln von Behörden haben es dem Täter zumindest leicht gemacht, die Tat zu begehen. So steht es im Abschlussbericht. Thomas Thunfeld berichtet.
3: Ein Betonblock an der falschen Stelle, Schutzkonzepte, die nicht gründlich gecheckt worden sind, Informationen zum späteren Täter, die nicht zentral zusammengeführt wurden. Im Abschlussbericht werden eine ganze Reihe von Fehlern aufgelistet. Und mindestens die Oppositionsfraktionen im Magdeburger Landtag sind sich einig, der Anschlag hätte verhindert werden können.
2: Weil sie nicht wirtschaftlich waren, sind in der Vergangenheit viele Bahnstrecken stillgelegt worden. Die Allianz pro Schiene freut sich jetzt darüber, dass wieder mehr Strecken reaktiviert werden. Bis 2035 könnten demnach mehr als 900 Kilometer Schiene wiederbelebt werden. Geschäftsführer Pflege sagte, die Bahn halte das dann zusammen, wenn sie funktioniere. Dafür müsse sie auch im ländlichen Raum fahren.
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